Der Cellist Jean-Guyen Carras war der Solist im Cellokonzert D-Dur von Joseph Haydn und musiziert hat er das zusammen mit dem Rundfunk-Sinfonieorchester Berlin unter der Leitung von Marek Janowski. Komitas, der gilt als eine der ganz prägenden Gestalten der armenischen Musikgeschichte. Viele seiner Sammlungen und Bearbeitungen von Volksliedern sind bis heute von großer Bedeutung für das musikalische Erbe des Landes. Hier die armenischen Miniaturen von Komitas. Wir hören sie in einer Bearbeitung für Streichorchester mit dem Ensemble Esperanza unter der Leitung von Shushan Siranosyan.

die armenischen Miniaturen von Komitas mit dem Ensemble Esperanza unter der Leitung von Shushan Siranossian. Sie hören das AD-Nachtkonzert, präsentiert von BR Klassik. Und da folgt nun Musik von Claude Debussy, seine Nocturne. Die drei Orchesterstücke gehören zu den ganz bekannten Werken des französischen Komponisten. Und für den letzten Satz, da tritt zusätzlich ein Frauenchor hinzu. Wir hören das Orchestre Philharmonique de Radio France sowie La Maîtrise de Radio France unter der Leitung von Mikko Frank.

Die Nocturne von Claude Debussy mit dem Orchestre Philharmonique de Radio France sowie dem Chor La Maîtrise de Radio France unter der Leitung von Mikko Frank. Josef Gabriel Reinberger wurde in Liechtenstein geboren, verbrachte aber den größten Teil seines Lebens in München, wirkte dort

Der Hornist Johannes Rytzkowski und Oliver Trindl am Flügel mit der Sonate für Horn und Klavier Es-Dur Opus 178 von Josef Gabriel Rheinberger. Ja, und zum Abschluss des zweiten Teils im heutigen AD-Nachtkonzert noch ein Flötenkonzert von Franz Vinzenz Grommer. Der gebürtige Mährer gehörte um 1800 zu den erfolgreichsten Komponisten in Wien. Und die Solopartie in diesem Konzert übernimmt jetzt Peter Lukas Graf. Begleitet wird er vom English Chamber Orchestra unter der Leitung von Heinz Holliger.

Der große Flötist Peter Lukas Graf hier zusammen mit dem English Chamber Orchestra und unter der Leitung von Kollege Heinz Holliger mit dem Flötenkonzert G-Dur von Franz Vinzenz Krommer. Und gleich gibt es um 4 Uhr noch einmal das Neueste aus aller Welt. Danach freue ich mich, wenn Sie wieder dabei sind beim ARD-Nachtkonzert. Ich habe dann Musik für Sie von Johann David Herrmann, Max Bruch und Gabriel Fauré. Bis gleich.

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1: Um 4 Uhr mit Ronald Lessig. In der norwegischen Hauptstadt Oslo wird heute bekannt gegeben, wer in diesem Jahr den Friedensnobelpreis bekommt. Laut Nobelkomitee waren fast 300 Persönlichkeiten und Organisationen nominiert. Skandinavien-Korrespondent Arne Bartram zu den Favoriten.
2: Als mögliche Gewinner gelten die Kinderhilfsorganisation Save the Children, eine ukrainische Organisation für Kinderrechte und ein Netzwerk von Helfern für Bürgerkriegsopfer im Sudan. Letztes Jahr, da gab es eine ziemlich umstrittene Entscheidung. Da bekam die venezolanische Oppositionspolitikerin Maria Corina Machado den Preis, die ihn dann symbolisch weitergegeben hat an Donald Trump. Welche Personen oder Organisationen den Friedenspreis bekommen, entscheiden die 5 Mitglieder des norwegischen Nobelkomitees. Wer alles unter den Nominierten war, bleibt übrigens 50 Jahre lang geheim.
1: In Berlin beginnen Linke, Grüne und SPD heute ihre Sondierungsgespräche. Dabei geht es ab dem Vormittag um den Landeshaushalt. Den Weg freigemacht für Sondierungen hatte eine gemeinsame Vereinbarung der 3 Parteien. Sie verständigten sich unter anderem auf verbindliche Regeln, wie auf antisemitische Vorfälle innerhalb der Fraktionen reagiert werden soll. Grüne und SPD hatten dies zur Bedingung für Sondierungsgespräche gemacht. Nach den tödlichen Schüssen auf 2 Behördenmitarbeiter in Berngau in Ostbayern hat die Polizei den mutmaßlichen Täter festgenommen. Wie ein Polizeisprecher dem BR sagte, wurde der Verdächtige dabei durch Schüsse ins Bein leicht verletzt. Es handelt sich um einen 60-jährigen Deutschen. Die Mitarbeitenden des Landratsamtes hatten ihn am Nachmittag zu einer Waffenkontrolle aufgesucht. Nach den tödlichen Schüssen hat sich der Mann dann stundenlang in seinem Wohnhaus verschanzt. Die Polizei war mit einem Großaufgebot und Spezialkräften vor Ort. Zu den Hintergründen oder dem Motiv der Tat ist noch nichts bekannt. Die US-Regierung will im Dezember eine Hinrichtung per Livestream im Internet übertragen. Das hat Verteidigungsminister Hegseth angekündigt. Aus Washington Nina Barth.
3: Eine Hinrichtung in den USA live anschauen, das klingt wie ein Film, aber die USA wollen das tatsächlich machen. Verteidigungsminister Pete Hegseth hat einem rechten Podcaster gesagt, dass der verurteilte Attentäter von einem Erschießungskommando hingerichtet wird und man dafür sorgen wird, dass die Öffentlichkeit das mitverfolgen kann. Es geht um einen ehemaligen Militärpsychiater. Er hat 2009 auf einem Militärstützpunkt 13 Menschen erschossen. Der Militärstützpunkt damals war Fort Hood in Texas und da soll der Mann auch hingerichtet werden am 3. Dezember.
1: Das waren die Nachrichten. Das Wetter in Deutschland. Tagsüber im Südosten freundlich, im Westen Schauer bei 10 bis 16 Grad. Am Samstag freundlich, im Norden Gewitter bis 18 Grad. Am Sonntag einige Schauer, im Süden trocken bis 17 Grad. Es ist 4.03 Uhr.
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4: Weiterhin mit Christoph Hiller. Und diese Stunde beginnt mit einem Werk von Florence Price, die amerikanische Komponistin. Die erlebt seit einigen Jahren eine beeindruckende Wiederentdeckung. Ihr Klavierkonzert D-Moll wurde 1934 uraufgeführt und verbindet romantische Traditionen mit der ganz eigenen Handschrift von Florence Price. In unserer Aufnahme ist die Solistin Jennifer Kenny Mason und sie wird begleitet vom Chinnicke Orchestra.

Das Klavierkonzert D-Moll von Florence Price mit Jennifer Kenny Mason am Flügel und dem Chinica Orchestra.

Orchestra, geleitet von Leslie Sugananderanche. Jetzt ganz andere Klänge mit Musik von Luigi Boccherini. Der italienische Cellist und Komponist hat ja eine große Zahl von Kammermusikwerken hinterlassen. Hier sein Quintett für Gitarre, zwei Violinen, Viola und Cello Nummer 5, D-Dur, mit Pepe Romero an der Gitarre und dem Academy Chamber Ensemble.

Der Gitarrist Pepe Romero und das Academy Chamber Ensemble mit dem Quintett Nummer 5 D-Dur von Luigi Boccherini. Und jetzt noch ein Werk, dessen Urheberschaft bis heute nicht ganz geklärt ist. Eine Quelle aus dem 18. Jahrhundert, die schreibt dieses Konzert Karl Stamitz zu. Ganz sicher belegen lässt sich's allerdings nicht. Unabhängig davon, wir hören es jetzt, dieses Doppelkonzert für Flöte und Oboe. Die Solisten sind Ana de la Vega und Ramon Ortega Quero, begleitet von den Trondheimer Solisten unter Geir Inge Lutzberg.

Das Flöten- und Oboenkonzert G-Dur, zugeschrieben ist es Karl Stamitz. Hier eine Aufnahme mit Ana de la Vega, Ramon Ortega Quero und den Trondheimer Solisten unter Geir Inge Lutzberg. Und nach den Nachrichten, dann geht es auch schon in die letzte Stunde des heutigen AD-Nachtkonzerts. Dann unter anderem mit Musik von Friedrich Witt, Arnold Krug und Domenico Cimarosa.

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1: Um 5 Uhr mit Ronald Lessig. In der norwegischen Hauptstadt Oslo wird heute bekannt gegeben, wer in diesem Jahr den Friedensnobelpreis erhält. Laut Nobelkomitee waren fast 300 Persönlichkeiten und Organisationen nominiert. Skandinavien-Korrespondent Arne Bartram zu den Favoriten.
2: Als mögliche Gewinner gelten die Kinderhilfsorganisation Save the Children, eine ukrainische Organisation für Kinderrechte und ein Netzwerk von Helfern für Bürgerkriegsopfer im Sudan. Letztes Jahr, da gab es eine ziemlich umstrittene Entscheidung. Da bekam die venezolanische Oppositionspolitikerin Maria Corina Machado den Preis, die ihn dann symbolisch weitergegeben hat an Donald Trump. Welche Personen oder Organisationen den Friedenspreis bekommen, entscheiden die 5 Mitglieder des norwegischen Nobelkomitees. Wer alles unter den Nominierten war, bleibt übrigens 50 Jahre lang geheim.
1: In Berlin beginnen Linke, Grüne und SPD heute ihre Sondierungsgespräche. Dabei geht es ab dem Vormittag um den Landeshaushalt. Den Weg freigemacht für Sondierungen hatte eine gemeinsame Vereinbarung der drei Parteien. Sie verständigten sich unter anderem auf verbindliche Regeln, wie auf antisemitische Vorfälle innerhalb der Fraktionen reagiert werden soll. Grüne und SPD hatten dies zur Bedingung für Sondierungsgespräche gemacht. In Berngau in Ostbayern hat es bis in die Nacht einen Großeinsatz der Polizei gegeben, nachdem ein Mann vor seinem Haus 2 Menschen erschossen hatte. Bei den Opfern handelt es sich um eine Beschäftigte des Landratsamtes Neumarkt in der Oberpfalz, die den Mann wegen einer Waffenkontrolle aufsuchen wollte. Aus der Nachrichtenredaktion Johanna Schultheiß.
3: Wie ein Polizeisprecher dem Bayerischen Rundfunk sagte, wurde der Verdächtige im Zuge der Festnahme durch Schüsse ins Bein leicht verletzt. Es handelt sich um einen 60-jährigen Deutschen. Der Mann hatte sich seit dem Nachmittag in seinem Haus in Berngau verschanzt. Die Polizei umstellte das Gebäude und verhandelte stundenlang am Telefon mit dem Mann. Die Mitarbeitenden des Landratsamtes, eine 54-jährige Frau und ein 45-jähriger Mann, hatten den mutmaßlichen Täter am frühen Nachmittag zu einer Routinekontrolle aufgesucht. Dabei fielen die tödlichen Schüsse.
1: Die US-Regierung will die Hinrichtung eines wegen 13-fachen Mordes verurteilten Amokläufers in einem Livestream übertragen. Das hat Verteidigungsminister Hegseth angekündigt. Im Interview sagte er, es werde ein Erschießungskommando geben und man werde dafür sorgen, dass die Leute zusehen können. Ein Pentagon-Mitarbeiter bestätigte, dass die Hinrichtung im Dezember live übertragen werden soll. Der Verurteilte, ein ehemaliger Armeepsychiater, hatte auf einem Militärstützpunkt im Bundesstaat Texas die 13 Menschen getötet. Das waren die Nachrichten. Das Wetter in Deutschland. Tagsüber im Südosten trocken, im Westen kräftiger Regen, 10 bis 16 Grad. Es ist 5 Uhr 3.
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4: Und einen schönen frühen Freitagmorgen wünscht noch einmal Christoph Hiller. Und wir starten in die letzte Stunde des ARD-Nachtkonzerts mit Musik von Henry Littolf.

Das Presto aus dem Konzertstück Es-Dur von Henry Littolf mit Peter Donahue am Klavier und dem BBC Scottish Symphony Orchestra unter Andrew Litton. Und jetzt wird's feierlich festlich mit Pauken und Trompeten. Das belgische Ensemble Il Gardellino auf historischen Instrumenten mit einem Konzert von Johann Friedrich Fasch.

Festlich feierliche Klänge von Johann Friedrich Fasch. Das war sein Konzert D-Dur für drei Trompeten, Pauken und Orchester mit dem Ensemble Il Gardellino. Und der nächste Komponist, der ist heute fast vergessen. Zu Lebzeiten, da war er ein angesehener Symphoniker und zeitweise wurde ihm sogar eine der Sinfonien von Mozart zugeschrieben. Jetzt aber wirklich Musik von Friedrich Witt. Aus seiner ersten Sinfonie hören wir den Eröffnungssatz. Er spielt die Kölner Akademie unter Michael Alexander Willens.

Musik eines gewissen Friedrich Witt war das mit der Kölner Akademie unter Michael Alexander Willens. Der erste Satz aus der Sinfonie Nummer 1 B-Dur. Ja, und auch Arnold Krug wirkte viele Jahre als Komponist, Pianist und Musikpädagoge und hatte seinerzeit einen großen Namen. Heute taucht er nur noch selten auf Konzertprogrammen auf. Wir hören das Finale aus seinem Klavierquartett Opus 16 mit dem Linus Ensemble.

Karneval, der Finalsatz aus dem Quartett für Violine, Viola, Violoncello und Klavier Opus 16 von Arnold Krug. Musiziert hat das Linos Ensemble. 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

Der Oboist Heinz Holliker und I Musici mit diesem Konzert für Oboe und Streicher C-Moll von Domenico Cimarosa. Und zum Abschluss dieser Nacht oder dieses frühen Morgens noch eine Polka von Emile Waldteufel. Der französische Komponist war einer der großen Tanzmusikspezialisten seiner Epoche, ja, und wurde oft so als das französische Gegenstück zur Wiener Strauss-Dynastie bezeichnet. Hier ist eine Polka Trick-Track.

Trick Track, so der Name dieser Polka von Emil Waldteufel mit der staatlichen slowakischen Philharmonie Košice unter Alfred Walter. Ja, und damit sind wir auch schon wieder am Ende des Heide-Nacht-Konzerts an diesem 9. Oktober. Mein Name ist Christoph Hiller. Ihnen vielen, vielen Dank fürs Zuhören in den vergangenen 6 Stunden. Ich wünsche Ihnen einen guten Start in diesen Freitag oder vielleicht ja sogar schon ins Wochenende. Machen Sie es gut.

0: Um 6 Uhr mit Susanne Lemke. Der Bundesverband Windenergie fordert, überschüssigen Windstrom besser zu nutzen. Geschäftsführer Wolfram Axthelm sagte dem MDR, die Politik müsse die Möglichkeiten dafür schaffen. Mit dem nicht benötigten Strom könnten beispielsweise Batteriespeicher gefüllt oder Mobilitätskonzepte umgesetzt werden. Man sollte weggehen von zu engen Regularien. Die Netzbetreiber schalten Windräder wegen überlasteter Netze immer wieder ab. Für die entgangenen Einnahmen gibt es bisher eine Entschädigung. Wirtschaftsministerin Katharina Reiche will diese Zahlungen kürzen. In Halle wird heute der Opfer des antisemitisch motivierten Anschlags vor 7 Jahren gedacht. Zum Zeitpunkt der ersten tödlichen Schüsse um 12.03 Uhr ist eine Schweigeminute geplant. In der gesamten Stadt sollen die Glocken läuten. Um 17 Uhr wird eine Gedenkveranstaltung auf dem Marktplatz geben. Am 9. Oktober 2019 hatte ein Rechtsextremist versucht, in die Synagoge einzudringen. Als ihm das nicht gelang, erschoss er 2 Menschen. Er wurde zu einer lebenslangen Haftstrafe verurteilt. In Oslo wird heute verkündet, wer in diesem Jahr den Friedensnobelpreis erhält. Die Jury hatte die Wahl aus 208 Personen und 79 Organisationen. Im vergangenen Jahr hatte die venezolanische Oppositionsführerin Maria Corina Machado die Auszeichnung bekommen. Der Friedensnobelpreis ist mit umgerechnet rund 1 Million Euro dotiert. Er wird, anders als die anderen Nobelpreise, von einer norwegischen Jury vergeben. Die Verleihung findet am 10. Dezember in Oslo statt. Die kassenfinanzierten Bluttests für Schwangere auf ein Down-Syndrom des Kindes sollen noch einmal überprüft werden. Der Bundestag stimmte am Abend mit großer Mehrheit für den Antrag einer fraktionsübergreifenden Abgeordnetengruppe. Darin wird unter anderem ein Expertengremium gefordert, das die Grundlagen der Kassenzulassung untersuchen soll. Die Antragsteller kritisieren, dass der Test inzwischen bei jeder zweiten Schwangerschaft vorgenommen wird. In den USA soll eine Hinrichtung per Livestream übertragen werden. Verteidigungsminister Pete Hegseth teilte mit, ein früherer Armeepsychiater werde Anfang Dezember im Bundesstaat Texas vor ein Erschießungskommando gestellt. Man werde dafür sorgen, dass die Menschen das öffentlich beobachten könnten. Der frühere Armeeangehörige hatte 2009 auf einem Militärstützpunkt 13 Menschen erschossen. Die letzte öffentliche Hinrichtung in den USA fand 1936 statt. Das waren die Nachrichten. Das Wetter. Die Temperaturen von 5 Uhr. Es ist bedeckt auf dem Brocken 2 Grad, Chemnitz 6, Dresden 8 Grad, Eisenach 6, Erfurt 6 Grad, Fichtelberg im Nebel bei 2 Grad. Gera leicht bewölkt 6, Görlitz stark bewölkt 9 Grad, Leipzig wolkig 8 Grad, Magdeburg leicht bewölkt 9 und in Meiningen fast wolkenlos bei 7 Grad. Heute zunächst etwas Sonne, dann zunehmend bewölkt und gelegentlich Regen, 11 bis 16 Grad, stark böiger Wind. Morgen abziehender Regen, danach Aufheiterungen, 12 bis 19 Grad und windig. Sonnenaufgang in Halle ist heute 7.26 Uhr, Sonnenuntergang 18.32 Uhr. MDR Verkehrsdienst. A2 Richtung Berlin zwischen Allerengersleben und Bornstedt, 3 Kilometer stockender Verkehr an einer Baustelle. Und auf der B2 Richtung Leipzig ist die Auffahrt Markkleeberg wegen Straßenschäden bis etwa 12 Uhr gesperrt. Soweit der Verkehrsdienst. 6.04 Uhr.
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2: Und dazu begrüßt Sie ganz herzlich Wolfgang Schilling heute zu einer, ja, ganz besonderen Sendung hier am Morgen. Es hat sich ja vielleicht schon rumgesprochen, das ist das letzte Morgenjournal von MDR Klassik. Sie hören hier die letzte Ausgabe. Ab Montag übernehmen diesen Sendeplatz die Kollegen und Kolleginnen vom Bayerischen Rundfunk. MDR Klassik wird dann senden. Uns wird es so dann nicht mehr geben. Das war's also. Aber es war's noch nicht ganz. Ich habe ja einen kleinen Timer mitlaufen. 3 Stunden, 55 Minuten und 17 Sekunden können Sie dieses Magazin noch vom Mitteldeutschen Rundfunk und mit mir genießen. Freuen wir uns drauf.

Mit Olé und Bizet hinein in die letzte erste Stunde dieses Morgenmagazins hier bei MDR Klassik. Was haben wir vor? Wir blicken gleich wie immer zurück in die Geschichte. Heute eine in die Filmgeschichte. Es geht um einen großen Mann des deutschen Films, Wolfgang Staudte. Mehr dazu in ein paar Minuten gegen 6.40 Uhr, wie immer unsere Medienschau. Und kurz vor sieben gibt es dann auch noch die Spielplaninformationen für alle, die noch nicht ganz genau wissen sollten, was sie sich heute Abend musikalisch vornehmen könnten, hier bei uns in Mitteldeutschland.

0: streng genommen nicht ganz ungefährlich, dieses eben gehörte Stück, denn es war ein Schwerttanz aus der Feder von Peter Warlock, gespielt vom Guildhall String Ensemble. 6.12 Uhr ist es geworden.
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0: Und das ist heute einer in die Filmgeschichte, denn Filmregisseur, Synchronsprecher und Schauspieler, das waren die Berufe von Wolfgang Staudte. Er gilt als einer der wichtigsten deutschen Regisseure der Nachkriegszeit. Die Liebe zu Theater und Film waren ihm schon in die Wiege gelegt. Vater Fritz arbeitete als Schauspieler bei Bühne und Film, als Theaterregisseur und Drehbuchautor. Und auch seine Mutter Mathilde Firmans war Schauspielerin. Da ging also gar nichts anderes bei Wolfgang Staudte, der heute vor 120 Jahren geboren wurde. Unser Blick in die Geschichte von Lutz Hanka.
2: Ausgerechnet ein sowjetischer Kulturoffizier gibt 1945 grünes Licht für den ersten deutschen Spielfilm der Nachkriegsgeschichte. Die Westalliierten wollen ihm nichts. Die Mörder sind unter uns. Regie Wolfgang Staudte. Ein Meisterwerk. Mit der jungen Hildegard Knef.
3: Ich hatte Angst vor der Freiheit. Angst vor dem Wiedersehen mit unserer Stadt.
2: Ein Trümmerfilm, gedreht inmitten der Ruinen von Berlin. Es geht um Schuld und Vergeltung. Ein Mann hat als NS-Offizier die Erschießung von polnischen Zivilisten befohlen und ist jetzt erfolgreicher Fabrikant, der Kochtöpfe aus alten Stahlhelmen herstellt, bis ein ehemaliger Untergebener Rechenschaft fordert.
4: 36 Männer, 54 Frauen, Munitionsverbrauch 347 Schuss.
5: Ja, was denn, um Gottes Willen? Da war doch Krieg. Was habe ich denn heute damit zu tun? Wir haben doch Weihnachten.
2: Was kann jeder Einzelne tun gegen Diktatur und Unmenschlichkeit? Diese moralische Frage stellt Staudte auch sich selbst. Denn der gelernte Autoschlosser aus Saarbrücken, der als Synchronsprecher und Komparse anfängt, wird in seinen späten 20ern ein Mitläufer in der hitlerdeutschen Filmpropaganda.
6: Eine unpolitische Einstellung war es nicht, es war eine komplett feige Einstellung. Später habe ich mich auch geniert. Es gab nur ein einziges Prinzip: Überleben.
2: Aber Staudte schweigt nicht, sondern er trägt seine Schuld ab. Mit einem Kino, das unbequem ist und nervt. Zunächst in der Ostzone bei der DEFA. 1955 zieht Wolfgang Staudte in die Bundesrepublik. Aber hier gilt er als Ruhestörer und Nestbeschmutzer. Im spießigen Wirtschaftswunderwesten will man lieber Heimatfilme sehen. Für engagiertes Kino ist kein Geld da.
7: Meine Freunde nennen mich etwas spöttisch einen ewigen Weltverbesserer. Aber dann werden Sie erst recht verstehen, wie schwer es ist, die Welt verbessern zu wollen mit dem Geld von Leuten, die die Welt in Ordnung finden.
2: Trotzdem gelingt ihm 1959 ein Überraschungserfolg: Rosen für den Staatsanwalt. Die satirische Entlarvung eines Altnazis im Justizdienst. Verhandelt wird der Diebstahl von 2 Dosen Schokolade.
8: Als Motiv gibt er sehr glaubwürdig an, einen plötzlichen Heißhunger nach Süßigkeiten empfunden zu haben. Ja, ich beantrage demzufolge die Todesstrafe.
2: Weil er über beide Ohren verschuldet ist, arbeitet Staudte in den 1970er Jahren immer mehr fürs Fernsehen. Unterhaltung kann er auch. Er inszeniert viele Krimis für den Tatort und den Kommissar und dreht die Erfolgsserie MS Franziska über eine Binnenschifferfamilie auf dem Rhein.
9: Da vorne bei der Krümmung, da musst du den Kurs durch Peilung halten. Siehst du auf Backbord die Kirche, da hältst du genau den Buch drauf.
2: 1984 stirbt er während einer Drehpause. An seinem Geburtshaus in der Mainzer Straße 11 in Saarbrücken befindet sich eine Gedenktafel. Darauf steht:
10: Demokratie lebt vom Anstand und Mut ihrer Bürger. Feigheit macht jede Staatsform zur Diktatur.
2: Hier kam Wolfgang Staudte, Weltverbesserer und einer der wichtigsten Regisseure des deutschen Nachkriegskinos, am 9. Oktober 1906 zur Welt. Heute vor 120 Jahren.
0: Und Lutz Hanke hat uns daran erinnert, in unserem Blick in die Filmgeschichte. Und wir machen ganz einfach weiter mit Filmmusik. Der Flight to Neverland aus dem Film Hook 1991 kam der in die Kinos mit dem Soundtrack von John Williams.

Tja, so klingt's in Hollywood. Wir machen weiter in kleinerer Besetzung. Dieter Klöcker Klarinette, Peter Hirsch Cello und Werner Genuit Klavier spielen. Luis Ferranc.

Der dritte Satz, Minuetto Allegro aus dem Trio Es-Dur für Klarinette, Cello und Klavier von Luis Ferranque. Das 6.25 Uhr ist es geworden, will heißen 5 Minuten noch bis 6:30 Uhr.

0: Mit der Musik von Paul Wranitzky und der Akademie für Alte Musik Berlin ist es 6.30 Uhr geworden, 6:30.
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0: In Dresden wolkiger Himmel, 8 Grad. Erfurt meldet fast wolkenlosen Himmel bei 6 Grad. In Leipzig ist es wolkig, 8 Grad. Und in Magdeburg stark bewölkt bei 10 Grad. Wie wird das Wetter heute? Was haben wir zu erwarten? Zunächst etwas Sonne, wenn sie denn aufgegangen ist. Dann zunehmend Wolken. Im Verlauf des Tages dann gelegentlich Regen. Die Höchstwerte der Temperaturen nun, die pegeln sich so zwischen 10 und 16 Grad ein. Es ist Herbst geworden. Und wir schauen auf die aktuelle Straßenlage mit diesen Meldungen. Die A2 Richtung Berlin zwischen Allerengersleben und Bornstedt. 8 Kilometer stockender Verkehr an einer Baustelle. 20 Minuten dauert es länger. Auf der B2 Richtung Leipzig ist die Auffahrt Markkleeberg wegen Straßenschäden bis etwa 12 Uhr gesperrt und geblitzt wird. Auf der A71 Richtung Sangerhausen zwischen Rentwirtshausen und Meiningen Süd. Soweit unsere Verkehrsinformationen. 6.31 Uhr. Fahren Sie vorsichtig, kommen Sie gut an.
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Unser kleiner musikalischer Beitrag zur Frankfurter Buchmesse. Dort ist ja Tschechien das Gastgeberland bzw. das Ehrenland. Und das Bohemia Chamber Orchestra spielte hier zusammen mit dem Trompeter Ole Andersen. Eine Komposition von Thorvald Hansen. 6:34 Uhr.

0: mit Werf und der Musik von Robert Fuchs unterwegs. Die Ria Sinfonietta Berlin war das. 46 ist's geworden.
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0: Ja, und wir bleiben in Berlin. Dort haben sich die Linken, die Grünen und die SPD auf Sondierungsgespräche zur Regierungsbildung geeinigt. Den Weg dafür freigemacht hat eine gemeinsame Verständigung zum Umgang mit Antisemitismus. Vereinbart wurde auch ein Verbot von Kontakten zur organisierten Kriminalität. Polizei und Verfassungsschutz sollen nun sogar gestärkt werden. Grüne und SPD hatten eine solche Vereinbarung zur Bedingung für Gespräche gemacht. Hintergründe sind Vorfälle bei der Linken. Hören Sie dazu unsere Medienschau.
2: All die Warnungen waren offenbar vergebens. Es wird sondiert, schreibt die Volksstimme aus Magdeburg. SPD und Grüne steuern in Berlin auf eine Koalition mit der Linkspartei zu, obwohl es auch in den eigenen Reihen große Bedenken dagegen gibt. Besonders schwer wiegt der berechtigte Vorwurf, dass unter Anhängern, Funktionsträgern und Abgeordneten der linken Partei antisemitische Haltungen zu finden sind. Daneben verblassen Clankontakte und Enteignungspläne, so irre es klingt, beinahe zu Banalitäten. Auf T-Online heißt es: Die wahrscheinlichen Koalitionäre ins B hätten die Chance gehabt, allen Menschen in Berlin und über Berlin hinaus zu demonstrieren, diese Stadt steht bei all ihren Fehlern und Problemen geschlossen und kompromisslos gegen jeden, der sich judenfeindlich äußert oder verhält. Dieser Kompromiss aber ist faul, wachsweich und das Gegenteil davon. Er besagt gar nichts. Er distanziert sich von niemandem. Der Münchner Merkur meint: Den Berliner Sozialismus in seinem Lauf fällt weder Ochs noch Esel auf. Antisemitismusvorwürfe hin, clankriminelle Freunde her, SPD, Grüne und Linkspartei drücken ihr Linksfrontbündnis in der Hauptstadt durch. Auf Biegen und Brechen. ND Die Woche schreibt: Die rechten Drückerkolonnen haben sich nicht durchgesetzt, vorerst. Die in Berlin verhandelnden Parteien, Linke, Grüne und SPD, gaben dem massiven Druck nicht nach und gehen in Sondierungen über einen rot-grün-roten Senat, der von der Linken angeführt würde. Das wäre ein Novum. Zwar nicht für Deutschland, das schon den Thüringer Ministerpräsidenten Bodo Ramelow von der Linken kannte, aber für die Hauptstadt, wo wegen der Geschichte der deutschen Teilung die politischen Emotionen besonders hohe Wellen schlagen. Abschließend fragt der Reutlinger Generalanzeiger: Wollen sich SPD und Grüne ernsthaft zum Steigbügelhalter machen für eine für die Stadtkasse ruinöse Enteignung von Immobilienkonzernen, die keine neue Wohnung entstehen lässt und niedrigere Mieten nur gegen dauerhafte Verwahrlosung der Gebäude bieten kann? Die erdrückende Zinslast soll dann vermutlich mit den drastischen Einsparungen bei der Polizei und der Abschaffung des Verfassungsschutzes finanziert werden, die die Linke im Wahlkampf propagiert hatte.
0: Soweit unsere Medienschau, 6:44 Uhr, gleich 6:45 Uhr.

Ein Orchester mit wundervollem Namen, das Ensemble Barock Akut, spielte Johann Gottlieb Graun, und mit Musik von Ignaz Lachner geht's jetzt weiter.

0: 6.50 Uhr ist es geworden.
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0: Musik ist der Anker unserer Erinnerungen, von der unbeschwerten Kindheit bis zu den prägenden Augenblicken des Erwachsenwerdens. Wir möchten gemeinsam mit Ihnen diesen Erinnerungen eine Bühne geben und laden Sie herzlich ein, den Abend Soundtrack meines Lebens mit uns zu erleben. Von Bach über ABBA, Grieg und Nick Kamen bis hin zu Puccini, Prokofjew und John Lennon. Auf der Bühne der MDR Kinderchor, das MDR Sinfonieorchester und der Tenor Riccardo Marinello. Die musikalische Leitung hat Christian Schumann. Heute Abend ab 18 Uhr live im MDR-Studio am Leipziger Augustusplatz und ab 20 Uhr dann hier als Aufzeichnung im Radio. Seit 15 Jahren beschäftigt sich der Pianist Christoph Ulrich mit den Klaviersonaten von Domenico Scarlatti. 555 sind es insgesamt, die er auf bislang 14 Doppel-CDs aufgenommen hat. Und in dieser Woche fanden die Aufnahmen zur 15. und damit letzten CD statt im Konzerthaus Liebfrauen in Wernigerode. Gekrönt wird das Mammutvorhaben mit einem Konzert, bei dem Christoph Ulrich zusammen mit dem Leipziger Jazzpianisten Michael Wolny auftritt. Scarlatti Offroaded ist das Programm überschrieben und verspricht, ein spannender Abend zu werden. Heute 20 Uhr im Konzerthaus Liebfrauen Wernigerode. Scarlatti pur und Scarlatti experimentell. Was will man mehr? Wir kommen zum Akkordeon, das viele ja vor allem aus der Volksmusik kennen. Aber 2026 bekam und bekommt es als Instrument des Jahres endlich die Aufmerksamkeit, die es auch im Konzertsaal verdient. Heute Abend zum Beispiel im Dresdner Kulturpalast, wenn die lettische Akkordeonistin Xenia Sidorova die Sublime Dreams of Living Machines von Dobrinka Tabakova spielt. Auch Janáček, das schlaue Füchslein, steht auf dem Programm. Ohne Akkordeon, da spielt dann die Dresdner Philharmonie unter Kerem Hassan. Das Konzert ist übrigens Teil der Reihe Abgefrackt. Das soll heißen, das Orchester sitzt hier nicht im Frack auf der Bühne. Es geht also locker zu heute Abend im Dresdner Kulturpalast. Wenn Sie dabei sein wollen, Konzertbeginn ist um 19.30 Uhr.
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6.56 Uhr ist es geworden, ja, und das war sie dann fast schon. Die erste, letzte Stunde dieses Morgenmagazins hier bei MDR Klassik, dessen letzte Ausgabe Sie gerade hören, denn ab Montag übernehmen diesen Sendeplatz die Kolleginnen und Kollegen vom Bayerischen Rundfunk. Sparsamkeits- und Effektivitätsgründe stehen dafür. Wir aber noch gut 3 Stunden für ein Programm aus Mitteldeutschland. In der nächsten Stunde nehmen wir Sie damit unter anderem nach Annaberg, denn dort gibt es eine Operettenuraufführung, die wir Ihnen vorstellen wollen. In der nächsten Stunde, so gegen 7:45.

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4: Um 7 Uhr mit Susanne Lemke. Der Bundesverband Windenergie fordert, überschüssigen Windstrom besser zu nutzen. Geschäftsführer Wolfram Axthelm sagte dem MDR, die Politik müsse die Möglichkeiten dafür schaffen. Mit dem nicht benötigten Strom könnten beispielsweise Batteriespeicher gefüllt oder Mobilitätskonzepte umgesetzt werden. Man sollte weggehen von zu engen Regularien. Die Netzbetreiber schalten Windräder wegen überlasteter Netze immer wieder ab. Für die entgangenen Einnahmen gibt es bisher eine Entschädigung. Wirtschaftsministerin Katharina Reiche will diese Zahlungen kürzen. Die Zahl der Schulabgänger ohne Abschluss ist weiter gestiegen. Laut Statistischem Bundesamt beendeten im Schuljahr 2024/25 knapp 65.000 Jungen und Mädchen ihre Ausbildung ohne Zeugnis. 10 Jahre zuvor waren es rund 45.000 gewesen. Gestiegen ist auch der Anteil der Abbrecher an der Gesamtzahl der Schulabgänger. Er liegt derzeit bei 8,4%. In Halle wird heute der Opfer des antisemitisch motivierten Anschlags vor 7 Jahren gedacht. Zum Zeitpunkt der ersten tödlichen Schüsse, um 12.03 Uhr, ist eine Schweigeminute geplant. In der gesamten Stadt sollen die Glocken läuten. Um 17 Uhr wird es eine Gedenkveranstaltung auf dem Marktplatz geben. Am 9. Oktober 2019 hatte ein Rechtsextremist versucht, in die Synagoge einzudringen. Als ihm das nicht gelang, erschoss er 2 Menschen. Er wurde zu einer lebenslangen Haftstrafe verurteilt. In Oslo wird am Mittag verkündet, wer in diesem Jahr den Friedensnobelpreis erhält. Die Jury hatte die Wahl aus 208 Personen und 79 Organisationen. Im vergangenen Jahr hatte die venezolanische Oppositionsführerin Maria Corina Machado die Auszeichnung bekommen. Der Friedensnobelpreis ist mit umgerechnet rund 1 Million Euro dotiert. Er wird, anders als die anderen Nobelpreise, von einer norwegischen Jury vergeben. Die Verleihung findet am 10. Dezember in Oslo statt. In den USA soll eine Hinrichtung per Livestream übertragen werden. Verteidigungsminister Pete Hegseth teilte mit, ein früherer Armeepsychiater werde Anfang Dezember im Bundesstaat Texas vor ein Erschießungskommando gestellt. Man werde dafür sorgen, dass die Menschen das öffentlich beobachten könnten. Der frühere Armeeangehörige hatte 2009 auf einem Militärstützpunkt 13 Menschen erschossen. Die letzte öffentliche Hinrichtung in den USA fand 1936 statt. Das waren die Nachrichten. Das Wetter. Die Temperaturen von 6 Uhr. Auf dem Brocken bei Nebel 3 Grad. Chemnitz wolkig 6, Dresden wolkig 8 Grad. Eisenach bedeckt 7, Erfurt fast wolkenlos bei 6 Grad. Fichtelberg Nebel 2, Gera wolkig 6, Görlitz klar bei 9 Grad. Leipzig wolkig 8, Magdeburg stark bewölkt 10 und Meiningen klar bei 7 Grad. Heute zunächst etwas Sonne, danach zunehmend bewölkt und gelegentlich Regen, 11 bis 16 Grad, stark böiger Wind. Morgen abziehender Regen, danach Aufheiterungen, 12 bis 19 Grad und windig. MDR-Verkehrsdienst, A2 Richtung Berlin, zwischen Allerengersleben und Bornstedt, 8 Kilometer stockender Verkehr an einer Baustelle. A4 Richtung Frankfurt, zwischen Dreieck Dresden-Nord und Dresden-Flughafen sind nach Unfall die rechte und mittlere Spur gesperrt. Auf der B2 Richtung Leipzig ist die Auffahrt Markleeberg wegen Straßenschäden bis etwa 12 Uhr gesperrt. Soweit der Verkehrsdienst, 7.04 Uhr.
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5: mit Wolfgang Schilling, der Ihnen einen guten Morgen wünscht an diesem besonderen Morgen, denn Sie hören hier die letzte Ausgabe des Morgenmagazins von MDR Klassik. Ab Montag übernehmen die Kollegen vom Bayerischen Rundfunk. Der Reformstaatsvertrag für den öffentlichen rechtlichen Rundfunk fordert seine Opfer und wir sind eins. Das ist nicht schön, das ist traurig, aber ich freue mich trotzdem auf die verbleibenden 2 Stunden, 55 Minuten und 35 Sekunden mit Ihnen in diesem letzten Programm, mit Ihnen zusammen.

Das Orchestre de Liège mit Musik von dem Mann mit dem wohlklingenden drei Vornamen. André Ernest Modeste Gretry. Ja, was haben wir vor in der Stunde bis acht hier bei MDR Klassik? Wir schauen vorbei am Eduard von Winterstein Theater in Annaberg-Buchholz gleich in ein paar Minuten, denn dort gibt es eine Operetten-Uraufführung. Der Schmetterling kommt dort zum Fliegen. Was sich dahinter verbirgt, das wollen wir Ihnen gleich erzählen gegen 7.20 Uhr. Wie immer unsere Börseninformationen und 7.40 Uhr gibt es Informationen über eine neue CD. Das Werk von Emilie Meyer, der großen Lady des 19. Jahrhunderts, dem weiblichen Beethoven, wie sie auch genannt wurde, wird neu eingespielt oder wurde neu eingespielt. Und wir stellen Ihnen das Album vor. Wie gesagt, gegen 7.40 Uhr und kurz vor 8 gibt es dann auch noch die Klassik News.

0: Eric Perkin mit einem Klassiker von Billy Mayall am Klavier. 7:09 ist es geworden und wir nehmen Sie jetzt mit ins Erzgebirge, denn dort tut sich Erstaunliches auf der Bühne, dass ein international erfolgreicher Tenor nebenbei komponiert. Ja, das ist eher selten. Daniel Behle tut das und hat inzwischen bereits seine zweite Operette geschrieben. Schmetterling heißt sie. Und der wird morgen am Eduard-von-Winterstein-Theater in Annaberg erstmals vor Publikum fliegen oder flattern. Wie es dazu kam, hat Bettina Volksdorf im Gespräch mit dem Komponisten und mit Intendanten Moritz Gock erfahren, wobei sie zunächst einmal wissen wollte, was Daniel Behle, einen auf den ganz großen Bühnen der Welt erfolgreichen Sänger, zum Komponieren bringt.
1: Die Herzlichkeit von Moritz hauptsächlich eigentlich und das absolute Vertrauen, dass es kein Blödsinn wird, ist natürlich ein Blödsinn geworden, aber ein guter Blödsinn.
2: Moritz Gock, wie ist es bei Ihnen? Zweite Mal eine Uraufführung? Ich meine, das ist immer eine Herausforderung für ein Haus. Sie stecken sehr viel Vertrauen in Daniel Behle. Was ist es denn noch?
3: Ich bin sehr dankbar, dass Daniel Behle unser Haus wieder gewählt hat, weil er sagte, es sei hier so herzlich. Dieses Kompliment möchte ich bitte an das ganze Team des Hauses geben. Es ist unglaublich, was dieses kleine Team schafft und das wirklich mit einer Hingabe an die Kunst und an das Haus.
2: Eine ganz einfache Frage, warum komponieren Sie Daniel Behle? Denn Sie sind ja international als Sänger überall gefragt, Mailand und Wien etc. pp.
1: Vielleicht ist es dem geschuldet, mich interessiert Musik nicht nur als Wiedergebender, sondern eigentlich auch als Schaffender. Ich habe das Gefühl, dass mir das auch hilft beim selber Singen, davon abgesehen, man studiert ja auch Kollegen, verstorbene Kollegen. Die Einsicht, die man dann bekommt, wie jemand Gesang behandelt, wie jemand Orchester behandelt. Ich weiß nicht, in der Schule habe ich eher Tischtennis gespielt als Volleyball. Vielleicht ist es dieses Einzelgedings, dass man gerne alles in der Hand haben möchte. Deswegen schreibe ich ja eigentlich auch die Gesangslibretti immer selber. Und es ist so ein bisschen aus meinem Mist entwachsen. Ich bin nach Hopfen mit dieser Idee, was Zweites zusammen machen zu wollen, weil Hopfen halt so ein schöner Erfolg war hier in Annaberg. Und dann habe ich halt gesagt, ich würde gerne mal was über Bayreuth machen. Das war echt der Ursprungsgedanke, ne?
2: Gerne mal was über Bayreuth machen, Moritz Gock. Also ich habe mich schon bei dem ersten Stück, beim Hopfen, gefragt, was hat hier mitten im Erzgebirge eine norddeutsche Bierbrauerei zu suchen? Jetzt sind wir in Bayreuth gelandet. Was hat Sie denn an diesem Thema gereizt?
3: Ich finde es schon so herrlich, eine Bayreuth-Operette zu schreiben, weil das ist ja eigentlich eine Contradictio in se, weil Bayreuth hat damit Operette scheinbar so gar nichts zu tun. Aber das Wunderbare, weil ja Daniel vorher gesagt hat, es sei ein Blödsinn geworden, das Gegenteil ist der Fall und das ist das Fantastische. Wir sind ja nur interessiert an Werken, die doppelte Böden haben. Und deine Werke haben 5 und 6 doppelte Böden. Unfassbar. Das ist einerseits Gesellschaftskritik, Satire und man kann sich trotzdem gut unterhalten. Und das ist das Fantastische, diese Komplexität deiner Werke.
2: Das muss ich aber nochmal klären. Auf dem Libretto steht Oper, nicht Operette.
1: Ich schreibe Hybride. Für mich ist ja die Operette als Form der Oper überlegen. Weil ich finde, die Operette hat in ihrem satirischen Ansatz, wie sie früher halt auch war, zeitkritisch zu sein, das, was heute vielleicht das Kabarett übernimmt oder so, ich glaube nicht mal das Musical macht das, die machen eher so Opernthemen wie Liebe, Schmerz und Groll. Und Operette hat für sich erstmal einen sehr bissigen Hintergrund. Und dass Operette heute einen schweren Stand hat, liegt nicht dem begründet, dass die Musik schlecht ist, sondern dass oft die Probleme andere sind. So. Und das war der Ursprungsgedanke, eine Operette im alten Stil wenigstens ansatzweise zu veranlagen, aber mit modernen Themen, die uns wirklich beschäftigen und die uns heute auch angehen. Aber um nochmal auf den Schmetterling zurückzukommen, der Schmetterling ist ja der Tenor, der schmettert, Schmetterling, das ist das eine. Der Schmetterling ist aber einerseits auch the butterfly effect, also die zeitliche Problematik, dass wenn ein, das ist ja diese Theorie, wenn ein Schmetterling in der Vergangenheit einen falschen Flügelschlag tut, dann fällt irgendwie in China ein Sack Reis um und dann wären die Dinosaurier nicht ausgestorben, so irgendwie. Also das ist so diese Idee, wie eine Kleinigkeit in der Vergangenheit eine völlig andere Realität schafft. So, und das spielt ja auch noch mit rein, mit diesen zeitlichen Verwirrnissen beim Schmetterling. Deswegen sind die Ebenen auch so vielschichtig. Deswegen macht es vielleicht auch spannend, das öfters zu sehen.
2: Nun weiß ich ja nicht, wie viele Hörer aufgrund unseres gemeinsamen Interviews hier nach Annaberg-Buchholz kommen werden. Aber um vielleicht doch nochmal diese Komplexität, die Sie beide ja angedeutet haben, ein bisschen besser zu verstehen. Sie sagten vorhin, am Ende kommt der Schmetterling und erlöst sie. Also erlöst sozusagen die Welt, diese Erlösungsidee, das ist etwas, was unbedingt zu Bayreuth gehört. Vielleicht nehmen Sie uns doch noch mal ein bisschen an die Hand. Also was ist die Rolle dieses Schmetterlings?
1: Also es gibt drei Akte mit der Vergangenheit, der Gegenwart und der Zukunft. Die ersten beiden Akte gehören zusammen. Nach den ersten beiden Akten gibt es auch eine Pause. In den ersten beiden Akten geht es darum, was wir bereit sind, für ein Werk für Opfer zu bringen. Es gibt also die goldene Partitur, die wird vom Kronos, von der Uhrmacherin bei uns getragen. Und dieses Werk, das ist das Vermächtnis, das Erbe, was wir Menschen haben, das wird zur Prüfung vorgelegt der jeweiligen Realität, der Vergangenheit und der Gegenwart. Das manifestiert sich in der Realität halt als Schmetterlingsoper, die im Fach der Standuhr des Opas gefunden wurde, die aber unaufführbar ist, weil sie 7 Akte hat und jeder Akt eine Stunde dauert und die Tenöre im zweiten Aktende immer gleich sterben. Nicht wirklich im übertragenen Sinne, sondern sie sterben wirklich, weil anscheinend diese Partitur eine Emotionalität triggert, die sie dazu verleitet, auf der Bühne sich den Dolch ins Herz zu rammen. Das ist gar nicht so weit hergeholt, weil das passiert ja eigentlich bei jeder Wagner-Oper. Wir haben natürlich dann immer so die letzten 20%, die wir zurückhalten, aber eigentlich ist das Manipulative durch Richard Wagner, uns emotional wohin zu leiten, wo wir vorher gar nicht hin wollten, durch seine Perfektion, durch seine Musik, erstmal schon ganz schön gefährlich, wenn man sich darauf richtig einlässt. Und diese Gefährlichkeit haben wir da auf die Spitze getrieben. So, also erster, zweiter Akt endet ja damit, dass alle Tenöre gestorben sind. Und als alle Tenöre gestorben sind, ist auch der Fluch vorbei und der Direktor, der das Ganze angeleiert hat, ist endlich frei und verendet dann. Das ist die eine Seite. Wollen wir bluten und schwitzen, um Kunst zu machen, oder lassen wir es gleich ganz sein? Das ist dann der dritte Akt, die Zukunft. Da ist dann so wie jetzt, was gerade anscheinend im Werden ist. Wir lagern alles aus in der KI, machen gar nichts mehr, lassen uns einfach berieseln. Was zurückbleibt, ist eine weiße, emotionslose, schlimme Welt, wo eigentlich die Klone der Protagonisten aus Akt 1 und 2 da sitzen in verschiedenen Generationsnummern. Dann kriegen sie halt aber dann durch den Deus Ex Machina die Stimme aus dem Off gesagt, sie soll nochmal bitte im Garten buddeln. Da buddeln sie den Schmetterling aus. In eine völlig weiße Welt kommt also eine bunte Farbe. Der Schmetterling ist bunt und fängt an, die Klone darauf hinzuweisen, dass doch bitte jeder als Individuum sich der Kunst zuwenden soll. Und im Grunde endet das Stück als Auszug nach Valhalla. Die gehen raus und sollen halt einfach die Welt wieder bunt machen.
0: Nun wissen wir Bescheid über Daniel Behles Operettenfantasie Schmetterling morgen Abend. Mit mindestens einem liebevollen Augenzwinkern am Eduard Wind von Winterstein Theater in Annaberg-Buchholz gibt's die Uraufführung, die große Premiere. Die musikalische Leitung hat Musikdirektor und Chefdirigent Bruno Beralinho. Inszeniert hat Jasmin Solfagari. Los geht's morgen um 19.30 Uhr und weitere Vorstellungen im Oktober gibt's am Mittwoch, dem 14. Oktober und am Sonntag, dem 25.

Ich sag mal, das eben gehörte Stück geht aufs Haus. Sie hörten das MDR-Sinfonieorchester mit der Ouvertüre zur Oper Abu Hassan von Karl Maria von Weber. Ja, und das nächste Stück kommt aus Hollywood, respektive aus der piratenverseuchten Karibik.

0: Ganz im Vertrauen und unter uns, dieses eben gehörte Stück übe ich auch auf dem Akkordeon. Meine Lehrerin weiß nicht, ob das ein guter Plan ist, aber wir haben jetzt um 7.22 Uhr sowieso was ganz anderes vor.
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0: Unser Mann im frühen Frankfurt heißt Thomas Spindler und bei dem geht kaum was runter, vor allem was das Öl betrifft.
2: Die Turbulenzen am Ölmarkt halten an. Die weltweite Rohölversorgung bleibt kritisch. Der Konflikt im Nahen Osten hat den Preis für US-Rohöl in diesem Jahr um mehr als 60% in die Höhe getrieben. Das schürt den Inflationsdruck. Die Notenbanken reagieren darauf mit Zinserhöhungen. Die US-Notenbank hatte die Zinsen im September erstmals seit Juli 2023 wieder angehoben. Weitere Zinserhöhungen seien wohl notwendig, teilte der Notenbanker Christopher Waller nun mit. Für Aktien ist das kein gutes Umfeld. Vor allem Technologiewerte leiden unter höheren Zinsen. Viele Investitionen werden mit Krediten finanziert. Steigen die Kreditkosten, schmälert das die künftigen Gewinne. An der Wall Street fielen deshalb Technologiewerte gestern um mehr als 1% zurück. Der Dow Jones rettete immerhin ein kleines Plus über die Ziellinie. Die Anleger hoffen jetzt auf Impulse von den Unternehmensbilanzen. In der kommenden Woche beginnt in den USA die Berichtssaison. Am deutschen Aktienmarkt könnte es heute aufwärts gehen. Gestern war der DAX unter die Marke von 25.000 Punkten gefallen. Einige Anleger halten die Kurse offenbar für günstig. Der deutsche Leitindex könnte die runde Marke zum Handelsstart zurückerobern. Thomas Spindler.

Mit Vivaldi für Violine, Laute und Basso Continuo ist es 7:26 Uhr geworden. 4 Minuten noch bis 7:30 Uhr.

0: 7.30 Uhr ist es, 7:30.
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0: In Dresden wolkiger Himmel bei 8 Grad, Erfurt meldet starke Bewölkungen 6 Grad, in Leipzig wolkig 8 Grad und in Magdeburg wolkig 10 Grad, dort an der Elbe in Sachsen-Anhalt. Wie wird das Wetter heute? Überall in Mitteldeutschland. Zunächst wird es etwas Sonne geben, dann zunehmend Wolken im Verlauf des Tages, dann gelegentlich Regen. Und die Höchstwerte der Temperaturen, die werden so zwischen 10 und 16 Grad erwartet. Was erwartet uns von der aktuellen Straßenlage? Die folgenden Meldungen. Die A2 Richtung Berlin zwischen Allerengersleben und Bornstedt. 8 Kilometer stockender Verkehr an einer Baustelle. 20 Minuten dauert es länger. Die A4 Richtung Frankfurt zwischen dem Dreieck Dresden-Nord und Dresden-Flughafen sind nach einem Unfall die rechte und mittlere Spur gesperrt und auf der B2 Richtung Leipzig ist die Auffahrt Markkleeberg wegen Straßenschäden bis etwa 12 Uhr gesperrt. Und die B245 Halberstadt-Haldensleben ist zwischen Hammersleben und dem Abzweig Warsleben in beiden Richtungen nach einem Unfall gesperrt. Geblitzt wird auch und zwar auf der A71 Richtung Sangerhausen zwischen Rentwirtshausen und Meiningen Süd. Soweit unsere Verkehrsinformationen. 7.32 Uhr. Fahren Sie vorsichtig, kommen Sie gut an.
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0: Tja, so klingt der Bavarian Dance No. 1 von Edward Elgar, hier interpretiert vom New Zealand Symphony Orchestra. Und aus der weiten Welt der klassischen Musik kommen wir jetzt direkt zurück in die Heimat.
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0: Ja, und die stammt heute von Karl Reinicke. Der wurde allerdings nicht in Mitteldeutschland, sondern in Altona geboren. Das war am 23. Juni 1824. Noch kein Teil von Hamburg, sondern tiefstes Dänemark. Und mit einem Stipendium seines Landesherrn, des dänischen Königs und holsteinischen Herzogs Christian dem VIII. Konnte Karl Reinicke dann als 20-Jähriger auch nach Leipzig gehen und dort Musik studieren. Und da hatte er einen großen Förderer, Felix Mendelssohn Bartholdy. Der war damals am Gewandhaus der Chef und er hatte Reinicke sehr gefördert. Der ging dann aber wieder zurück nach Dänemark, tingelte durch Europa, wurde 1859 Musikdirektor in Breslau und im gleichen Jahr kam ein Ruf aus Leipzig, ob er nicht Gewandhaus Kapellmeister werden wolle. Und er wollte und übernahm dieses Amt im Jahr 1860 und hatte es dann bis 1895 inne. 35 Jahre, das hat nach ihm noch keiner geschafft. Im Jahr 1910 ist Reinicke dann auch in Leipzig gestorben und wir hören von ihm jetzt Musik, das Intermezzo aus seiner Oper Undine.

Der Moderator irrt und der Moderator gibt es zu. Die Oper Undine stammt natürlich von Albert Lortzing. Karl Reinecke hat eine Sonate für Flöte und Klavier Undine komponiert. Wir haben daraus eben den zweiten Satz, das Intermezzo, gehört. Gespielt von Lilja Steininger Flöte und Erika Leroux am Klavier.

0: Die Royal Ballet Sinfonia war das mit Musik von Philipp Lien. 7.43 Uhr ist es geworden und wir kommen jetzt zur Musik von Emilie Meyer, die mit Richard Wagner fast aufs Jahr genau die Lebensdaten teilte. Sie wird mehr und mehr wiederentdeckt mit ihrem Werk nach der NDR Radiophilharmonie Hannover, die seit 2020 bereits Meyers 6 erhaltene Symphonien vorgelegt hat, nimmt jetzt auch die Akademie für Alte Musik Berlin eine Gesamteinspielung von Emilie Meyers Orchesterwerk in Angriff. Und zwar so, wie es in ganz Europa im 19. Jahrhundert mit großem Erfolg gespielt wurde, auf Instrumenten der damaligen Zeit. Für unsere Kritikerin Susanne Stehr ist das eine fesselnde Interpretation. Doch hören Sie selbst.
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2: Mit pochendem Herzschlag beginnt Emilie Meyers erste Symphonie, zeremoniell wie ein Trauermarsch. Spannungsvoll und düster gestaltet die Akademie für Alte Musik Berlin diesen Anfang. Die Originalinstrumente, die das Ensemble verwendet, sorgen für ungewöhnliche Abtönungen, für ein dunkles Kolorit. Aber die Farben werden nicht dick und pastos aufgetragen, der Klang bleibt durchsichtig, auch in dieser Belcanto-Passage. Hier scheint Emilie Meyer nun plötzlich in der italienischen Oper gelandet zu sein. Sekundenschnell ändert sich die Stimmung ihrer Musik, oft von einem Takt zum anderen. Und so findet sie genauso umstandslos auch wieder zurück zum abgründigen Trauermarsch. Eine Sinfonie in C-Moll zu schreiben, in Beethovens Schicksalstonart, das war Mitte der 1840er Jahre richtig mutig. Und Meyer hat noch mehr im Köcher, wie der Allegro-Hauptsatz zeigt. Emilie Meyer, die beim Balladenmeister Karl Löwe studiert hatte, bringt klare, fassliche Gedanken, die sie geistesgegenwärtig dreht und wendet, ein echtes Hörvergnügen, zumal in der eindrucksvollen Aufnahme der Akademie für Alte Musik Berlin. Diese Einspielung ist auch deshalb so gut, weil sie wie aus einem Guss klingt und das Verschiedenste unter einen Bogen bringt. Das sorgt für hohe Spannung. Der Effekt ist wie bei einem Page-Turner in der Literatur. Man kann nicht mehr aufhören, will immer wissen, wie es weitergeht und was als nächstes kommt. Eine buchstäblich fesselnde Interpretation. Emilie Meyer war die erste deutsche Komponistin, die sich mit großbesetzten, repräsentativen Werken in die Öffentlichkeit wagte, wie mit diesem Klavierkonzert. Dieser Solopart ist ganz aus dem Instrument heraus erfunden, aus der Beweglichkeit und Klangschönheit des Klaviers. Alexander Melnikov spielt das mit Eleganz und Raffinement auf einem zart abgetönten Blüthner aus dem Jahr 1867 und nicht auf einem metallisch-aggressiven Flügel neuerer Zeiten. Emilie Meyer bewegt sich mit ihrem einzigen Klavierkonzert in einer Tradition, die von Mozart über Karl Maria von Weber bis zu Felix Mendelssohn reicht. Ausdruck und Brillanz, Leichtigkeit und Tempo kommen hier zusammen. Diese Musik wirkt licht und klassizistisch und nicht so überfrachtet wie in späteren Epochen der Konzertliteratur. darf nichts nach Mechanik oder Etüde klingen. Alexander Melnikow hat das genau begriffen. Mit leichter Hand präsentiert er die rasanten Läufe, mit Entschlossenheit die dramatischen Passagen. Sein Spiel bietet zwar Virtuosität, aber eben zugleich den nötigen Schuss Empfindsamkeit. Emilie Meyer verstand sich auch auf widerborstige, unkonventionelle Klänge. Sprunghaft und eigenwillig gestaltet sie das Scherzo aus ihrer C-Moll-Symphonie. Eine Musik gegen alle Hörgewohnheiten, fast schon bizarr und aufgebracht. Atemlos steigert sie das Tempo. Das ist weit entfernt von der Anmut ihres Klavierkonzerts. Meyers Möglichkeiten kennen keine Grenzen. Zu Lebzeiten war sie sehr erfolgreich, dann wurde sie vergessen. Mit diesem Projekt der Akademie für Alte Musik Berlin aber kommt ihre Wiederentdeckung ein gutes Stück voran. Endlich.
0: Die Akademie für Alte Musik Berlin arbeitet an einer Gesamteinspielung des Orchesterwerks von Emilie Meyer. Teil 1 ist soeben erschienen bei Harmonia Mundi, für Sie vorgestellt von Susanne Stern.

Alles Walzer, alles Tschaikowski, Viktoria Postnikova hat das schöne Stück gespielt und weiter geht's mit Musik von Moritz Moszkowski. Spanien, diese Abteilung aus seinem Stück aus aller Herren Länder, hören wir jetzt in der Orchesterfassung mit dem polnischen Rundfunk-Sinfonieorchester aus Katowice.

Gute Nachrichten für die Musikstadt München. Simon Rattle hat seinen Vertrag als Chefdirigent des Symphonieorchesters und des Chors des Bayerischen Rundfunks um 5 Jahre bis 2020.

0: 2033 verlängert. Er ist seit 2023 Chefdirigent des international renommierten Münchner Orchesters. Zur Verlängerung seines Vertrages schwärmte der Dirigent: Ich kann die kommenden Jahre kaum erwarten und sehe ihnen mit Freude entgegen. Und auch wir schauen weiter nach Halle. Die umfangreiche Instrumentensammlung des Händelhauses ist Gegenstand eines neuen Forschungsprojekts. Darin soll die Herkunft der Instrumente herausgefunden werden, die zwischen 1937 und 1945 erworben wurden. Der Direktor der Stiftung Händelhaus, Florian Ammert, sagte dem Mitteldeutschen Rundfunk: Zunächst werden über 130 Instrumente untersucht.
1: Also im aktuellen Forschungsprojekt geht es um 133 Objekte. 128 kommen von dem Händler, nenne ich es mal, Georg Walter Höckner. Der war in Leipzig und den kennt man eigentlich aus dem Buchwesen. Der war nämlich beteiligt bei dem Aufbau der sogenannten Führerbibliothek in Linz. Und es war unbekannt, dass er auch mit Instrumenten gehandelt hat. Und es gibt auch nur diesen dokumentierten Fall, dass er vermutlich aus Prag über Leipzig dann an Halle diese Musikinstrumente verkauft hat. Und da stellt sich die Frage, woher hat er die?
0: Anhand von Dokumenten und Fotografien, so Florian Ammert weiter, soll nun die Herkunft der Musikinstrumente geklärt werden. Der Dresdner Knabenchor ist seit gestern auf großer China-Tournee. Auf der Konzertreise, die bis zum 19. Oktober geht, besucht der Chor den Beijing Philharmonic Choir. Die Reise ist ein Erwiderungsbesuch. Der chinesische Knabenchor war im August zu einer musikalischen Begegnung in Dresden zu Gast. Der Beijing Philharmonic Choir zählt zu den international bekanntesten Kinder- und Jugendchören Chinas. Und der Knabenchor Dresden, der wurde 1971 von Manfred Winter gegründet und 1998 übernahm dann Matthias Jung die künstlerische Leitung.
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2: Um 8 Uhr mit Susanne Lemke. Der Bundesverband Windenergie fordert, überschüssigen Windstrom besser zu nutzen. Geschäftsführer Wolfram Axthelm sagte dem MDR, die Politik müsse die Möglichkeiten dafür schaffen. Mit dem nicht benötigten Strom könnten beispielsweise Batteriespeicher gefüllt werden. Man sollte weggehen von zu engen Regularien. Die Netzbetreiber schalten Windräder wegen überlasteter Netze immer wieder ab. Für die entgangenen Einnahmen gibt es bisher eine Entschädigung. Wirtschaftsministerin Katharina Reiche will diese Zahlungen kürzen. Die Zahl der Schulabgänger ohne Abschluss ist weiter gestiegen. Laut Statistischem Bundesamt beendeten im Schuljahr 2024/25 knapp 65.000 Jungen und Mädchen ihre Ausbildung ohne Zeugnis. 10 Jahre zuvor waren es rund 45.000 gewesen. Gestiegen ist auch der Anteil der Abbrecher an der Gesamtzahl der Schulabgänger. Er liegt derzeit bei 8,4%. In Oslo wird am Mittag verkündet, wer in diesem Jahr den Friedensnobelpreis erhält. Die Jury hatte die Wahl aus 208 Personen und 79 Organisationen. Der Friedensforscher Frederik Schissler vom Leibniz-Institut für Friedens- und Konfliktforschung sagte dem MDR, der Preis sei trotz der vielen Kriege und Konflikte weltweit weiterhin wichtig. Er lenke den Blick darauf, dass Frieden nicht nur die Abwesenheit von Gewalt sei, sondern auch den Einsatz für Menschenrechte und Klimaschutz einschließe. Der Friedensnobelpreis ist mit umgerechnet rund 1 Million Euro dotiert. In Halle wird heute der Opfer des antisemitisch motivierten Anschlags vor 7 Jahren gedacht. Zum Zeitpunkt der ersten tödlichen Schüsse um 12.03 Uhr ist eine Schweigeminute geplant. In der gesamten Stadt sollen die Glocken läuten. Um 17 Uhr wird es eine Gedenkveranstaltung auf dem Marktplatz geben. Am 9. Oktober 2019 hatte ein Rechtsextremist versucht, in die Synagoge einzudringen. Als ihm das nicht gelang, erschoss er 2 Menschen. Er wurde zu einer lebenslangen Haftstrafe verurteilt. In Bayern sind bei einer Waffenkontrolle 2 Behördenmitarbeiter erschossen worden. Nach Angaben der Polizei wurde der mutmaßliche Täter nach einem mehrstündigen Einsatz mit Spezialkräften festgenommen. Der 60-Jährige sei dabei durch Schüsse ins Bein verletzt worden. Nach bisherigen Erkenntnissen wollten die beiden Beschäftigten des Landratsamtes Neumarkt in der Oberpfalz einen Waffenbesitzer kontrollieren. Er habe daraufhin geschossen und die beiden Behördenmitarbeiter getroffen. Das waren die Nachrichten. Das Wetter. Die Temperaturen von 7 Uhr. Auf dem Brockennebel 3 Grad, Chemnitz wolkig 6, Dresden wolkig 8 Grad, Eisenach stark bewölkt 7, Erfurt stark bewölkt 6 Grad, Fichte Bergnebel 1 Grad, Gera wolkig 5, Görlitz stark bewölkt 9 Grad, Leipzig wolkig 8, Magdeburg wolkig 10, Meiningen wolkig 6 Grad. Heute zunächst etwas Sonne, dann zunehmend bewölkt und gelegentlich Regen, 11 bis 16 Grad, stark böiger Wind. Morgen abziehender Regen, danach Aufheiterungen, 12 bis 19 Grad, windig. MDR Verkehrsdienst. A2 Richtung Berlin zwischen Allerengersleben und Bornstedt, 4 Kilometer stockender Verkehr an einer Baustelle. A4 Richtung Frankfurt zwischen Dresden-Nord und Dresden-Flughafen, Behinderungen nach Unfall. Auf der B2 Richtung Leipzig ist die Auffahrt Markleberg wegen Straßenschäden gesperrt. Die B245 Halberstadt-Haldensleben ist zwischen Hammersleben und Abzweig Warsleben in beiden Richtungen nach Unfall gesperrt. Soweit der Verkehrsdienst, 8.04 Uhr.
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3: Mit Wolfgang Schilling. Ich grüße ganz herzlich und Sie haben es gehört. MDR Klassik wird anders. Dieses Morgenmagazin fällt weg. Sie hören gerade die letzte Ausgabe. 1 Stunde 55 Minuten und 49 Sekunden lang noch. Ich freue mich auf jede davon.

Unseren täglich Mozart gab uns heute das Northern Chamber Orchestra. Und was haben wir noch vor in der letzten, vorletzten Stunde dieses MDR-Klassik-Morgenmagazins? Wir hören gleich, wie immer, unser Feuilleton. Und gegen 8.40 Uhr schauen wir auf unser heutiges Abendprogramm hier bei MDR-Klassik. Und das hat etwas mit dem Soundtrack meines Lebens zu tun. So heißt dieses Konzert heute Abend. Mehr dazu, wie gesagt, gegen 8.40 Uhr.

0: Nicht nur viel Wind, sondern auch schöne Musik gemacht. Das war das Amphion Wind Ensemble. Will heißen, zwei Flöten, zwei Oboen, zwei Klarinetten, gleich drei Hörner, zwei Fagotte, ja, und ein Kontrabass war auch dabei bei diesem schönen Stück von Antonio Rossetti. 8.10 Uhr ist das geworden.
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0: Und da unser Feuilletonist Jörg Schieke seines Zeichens auch ein veritabler Lyriker ist, hat er heute natürlich nur ein Thema, mit dem er sein Feuilleton beginnen kann.
2: Gestern ging die Nachricht rum, heute wird sie kommentiert. Die kanadische Dichterin Anne Carson erhält den Literaturnobelpreis. Oft zeichnet der Literaturnobelpreis Mittelmaß aus, schreibt die Zeitung Die Welt. Diesmal geht er an eine klassisch gebildete Eigenbrötlerin. Und weiter, manche Verse der 76-jährigen kanadischen Dichterin Anne Carson sind wie Kiesel in einem Schuh, die man nie wieder los wird. Sie tun weh beim Gehen, wenn man sich aber hinsetzt und den Schuh auszieht, stellt man fest, diese Kiesel sind nicht nur kantig, sie sind auch unglaublich schön. Es sind Edelsteine. Man vergisst sie nicht mehr. Zitat Ende. Das gelungene poetische Bild drückt wie der Stein im Schuh, nur ist das hier ein Schmerz, der auch glücklich macht. Zur Literatur geht's dann gleich nochmal, zunächst aber der Vorausblick aufs nächste Doc-Film-Festival in Leipzig, angeboten von der Leipziger Volkszeitung. In den vier Wettbewerben konkurrieren 76 neue Filme um 7 goldene und 2 silberne Tauben. Erstmals leitet Ola Staschel als nunmehr dritte Frau die Doc-Woche. Eine Polin, also eine aus jenem Land, dessen Kinematografie seit Jahrzehnten zu den besten in der Welt gehört. Das macht Hoffnung. Das Festival habe als Brückenbauer zwischen Ost und West eine lange politische Tradition, sagt Staschel. Die wolle sie fortsetzen, zumal in Zeitläuften, in denen ein ungeordneter Wust von Bildern und Nachrichten produziert wird. Dagegen halte der Dokumentarfilm mit genauer Recherche und genauen Blicken auf die Wirklichkeit. Eröffnet wird der 69. Jahrgang mit »Guten Morgen, du Schöne« von der in Freiberg geborenen 57-jährigen Ina Bormann. Sie hat einige der Frauen aus dem berühmten Interviewbuch von Maxi Wander, das ist 1977 erschienen, getroffen und nach ihrem Leben danach gefragt. Eine aufregende soziologische Erkundung. Die genaue Filmauswahl steht ab 8. Oktober online zur Verfügung. Dort sind dann auch direkt Tickets zu buchen. Und eine der Neuerungen der Doc-Woche findet ebenfalls online statt, die Abstimmung über den Publikumspreis, den bisher eine Jury vergab. Zitat Ende. Wie sich dieser Preisvergabemodus dann praktisch bewährt, werden wir erfahren Ende Oktober. Gerade hat Kulturstaatsminister Weimar auf der Buchmesse ein neues Ranking zum Literaturwort des Jahres angekündigt. Da macht der immer gern streitende Autor Maxim Biller einen Vorschlag, in dem deutlich mehr literarische Kenntnis und Sorge ums Buch drin liegt als in dem Vorschlag des Ministers. Biller nämlich ärgert sich, Zitat aus der Taz, dass in den Feuilletons Respektbekundungen gegenüber dem Kunstgewerbe immer mehr Platz einnehmen. Typisch Biller folgen dann Breitseiten gegen Bestseller-Producer wie Caroline Wahl, Heinz Strunk und Juli C. Nach Biller alle weit überbewertet und von der Kritik geschont, weil die Kritik eben nicht abgehoben und ewig meckernd dastehen will. Und also schlägt Maxim Biller vor, Zitat, dass wir unsere Bestsellerlisten neu sortieren. Die Idee ist ganz einfach und extrem wirksam und erhellend. Es gibt dann ein Leiterchen für Schund und eins für Literatur. Damit nicht einmal mehr der dümmste Literaturkritiker durcheinander kommt.
0: Soweit unser Feuilletonist und eben auch Literaturkritiker Jörg Schieke.
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noch mal auf die Frankfurter Buchmesse zurückzukommen mit dem frei nach Shakespeare angelehnten Slogan Tschechien, ein Land an der Küste, wirbt unser Nachbarland als Gastgeberland der Buchmesse dort ja für sich. Ja, und die Böhmen und die Tschechen, die sind ja oft unterwegs zu neuen Ufern auch gewesen, wie Antonín Dvořák. Wir haben soeben aus seiner amerikanischen Suite den 10. Satz Allegro gehört. Ein Meisterwerk, ein Monsterwerk mit 10 Sätzen.

Der Soundtrack meines Lebens, so ist ja das Konzert überschrieben, das ihr heute Abend ab 18 Uhr live hier im MDR-Sendesaal am Leipziger Augustusplatz hören können. Und da diese Sendung am frühen Morgen nun, wie bekannt, die letzte ist, die es geben wird von MDR Klassik, hat man auch mir das Angebot gemacht, mir hier ein Soundtrack meines Lebens zu wünschen. Und ich habe mich dagegen entschieden und stattdessen lieber für meinen Soundtrack des Tages. Denn an diesem Morgen wird ja dieses Morgenmagazin sozusagen zu Grabe getragen.

Na, wir wollen das mal alles nicht zu ernst nehmen. Das Leben geht weiter, auch ohne Morgenmagazin von MDR Klassik. Ab Montag gibt's auf dieser Frequenz hier das von BR Klassik zu hören. Die Kollegen und Kolleginnen aus München, die können's auch.

0: 8.30 Uhr ist es geworden, 8:30.
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0: In Dresden leichte Bewölkung bei 8 Grad, Erfurt wolkiger Himmel 7 Grad, Leipzig bedeckter Himmel 9 Grad und in Magdeburg ist es stark bewölkt bei 10 Grad. Wie wird das Wetter heute? Was haben wir zu erwarten? Zunächst noch etwas Sonne, dann zunehmend Wolken und im Verlauf des Tages gelegentlich Regen. Die Höchstwerte der Temperaturen erreichen 10 bis 16 Grad. Und wir kommen zur aktuellen Verkehrslage mit den folgenden Meldungen. Die A2 Richtung Berlin zwischen Alleringhersleben und Bornstedt. 4 Kilometer stockender Verkehr an einer Baustelle. Eine Viertelstunde dauert es länger. Auf der B2 Richtung Leipzig ist die Auffahrt Markkleeberg wegen Straßenschäden bis etwa 12 Uhr gesperrt. Und die B245 Halberstadt-Haldensleben ist zwischen Hamersleben und dem Abzweig Warsleben in beiden Richtungen nach einem Unfall gesperrt. Und geblitzt wird auf der A71 Richtung Sangerhausen kurz vor dem Rennsteigtunnel. Soweit unsere Verkehrsinformationen. 8.31 Uhr. Fahren Sie vorsichtig, kommen Sie gut an.
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0: Die Vereinigten Musikalischen Kollegien Marianum und 1704 waren das, mit Musik von Enrico Albicastro. Die beiden Klangkörper sind in Prag zu Hause und wir wenden uns von dort jetzt in Richtung Heimat.
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0: Und einem Mann, zu dem man normalerweise nicht mit Musik in Verbindung bringt. Es geht um Friedrich Nietzsche, 1844 in Röcken, im heutigen Sachsen-Anhalt geboren. Als junger Mann kam er an die Landesschule nach Forta und soll ein sehr guter Schüler gewesen sein, der in seiner Freizeit dichtete und komponierte. Und vom Komponieren, da ist einiges übrig geblieben. Zum Beispiel die wunderbar ironische Nummer im resignierenden Moll fürs Klavier. Lach doch mal, ihr Titel. Jeroen van Veen spielt sie für uns.

0: Irgendwie hat man es schon gespürt. Das war Ballettmusik, Stecklet von Hugo Alfvén, gespielt vom National Symphony Orchestra of Ireland. 8.40 Uhr ist es geworden.
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0: 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Gleich nach den 20 Uhr Nachrichten.

mit der Deutschen Kammerakademie aus Neuss und der Musik von Michael Haydn ist es 8:45 Uhr geworden, 8:45 Uhr.

0: Die Academy of Ancient Music London war das mit Musik von Francesco Saverio Geminiani. 8:50 Uhr ist es geworden. Es bleiben uns also noch 1 Stunde 9 Minuten und 59 Sekunden in diesem nun wirklich letzten Morgenmagazin hier bei MDR Klassik. Und zum letzten Mal vermutlich werden Sie auch dieses Jingle hören.
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0: Tja, und da hören wir jetzt das MDR-Sinfonieorchester mit dem Nachtlied aus der Serie Babylon Berlin. Das war noch die Eröffnung im Jahr 2017 und Christian Järvi, damals der Chefdirigent.

Das Nachtlied aus der Serie Babylon Berlin. Am frühen Morgen hier gespielt vom MDR Sinfonieorchester um 8.55 Uhr. Die vorletzte Stunde der letzten Ausgabe dieses Morgenmagazins von MDR Klassik neigt sich dem Ende zu. In der nächsten Stunde bin ich hier im Gespräch mit der Kollegin, die Sie ab kommendem Montag an dieser Stelle hier im Namen von BR Klassik aus München begrüßen wird. Und wir wollen uns darüber unterhalten, welche Themen da so gesetzt werden.

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3: Um 9 Uhr mit Susanne Lemke. Die Baupreise in Deutschland sind so stark gestiegen wie seit 3 Jahren nicht mehr. Wie das Statistische Bundesamt mitteilte, lagen sie im August um durchschnittlich 5,5% über dem Vorjahreswert. Besonders stark verteuerten sich Dachdecker und Holzbauarbeiten. Die stetig steigenden Baupreise sind ein Grund für den schleppenden Wohnungsbau. Hinzu kommen die hohen Zinsen, die Investitionen erschweren. Die Bundeswehr will kostengünstige Marschflugkörper für den Masseneinsatz anschaffen. Heeresinspekteur Christian Freuding sagte, die Entscheidung für sogenannte Low-Cost-Cruise-Missiles sei getroffen worden. Sie könnten damit Ziele in bis zu 1500 Kilometern Entfernung bekämpfen und gegnerische Flugabwehrsysteme überfordern. Die Bundeswehr prüft derzeit 2 Systeme, darunter das des US-Unternehmens Covenant. Das Startup hatte in dieser Woche in Leipzig seine Produktionsstätte eröffnet. Der Bundesverband Windenergie fordert, überschüssigen Windstrom besser zu nutzen. Geschäftsführer Wolfram Axthelm sagte dem MDR, die Politik müsse die Möglichkeiten dafür schaffen. Mit dem nicht benötigten Strom könnten beispielsweise Batteriespeicher gefüllt oder Mobilitätskonzepte umgesetzt werden. Man sollte weggehen von zu engen Regularien. Die Netzbetreiber schalten Windräder wegen überlasteter Netze immer wieder ab. Für die entgangenen Einnahmen gibt es bisher eine Entschädigung. Wirtschaftsministerin Katharina Reiche will diese Zahlungen kürzen. Die Kinderrechtsorganisation Plan International Deutschland sieht Kürzungen bei der Entwicklungshilfe mit Sorge. Vorstandsvorsitzende Petra Bauner sagte dem MDR, es sei bedenklich, was gerade mit den Mitteln passiere, sowohl in der Entwicklungszusammenarbeit als auch in der humanitären Hilfe. Das könne vor allem die Lage für Mädchen weltweit verschlechtern. Rechte von Mädchen und jungen Frauen würden als erstes eingeschränkt, wenn Länder in politische, ökologische und gesellschaftliche Krisen gerieten. Länder wie Deutschland, Frankreich und die USA haben ihre Ausgaben für Entwicklungshilfe in den vergangenen Jahren zurückgefahren. In Bayern sind bei einer Waffenkontrolle 2 Behördenmitarbeiter erschossen worden. Nach Angaben der Polizei wurde der mutmaßliche Täter nach einem mehrstündigen Einsatz mit Spezialkräften festgenommen. Der 60-Jährige sei dabei durch Schüsse ins Bein verletzt worden. Nach bisherigen Erkenntnissen wollten die beiden Beschäftigten des Landratsamtes Neumarkt in der Oberpfalz einen Waffenbesitzer kontrollieren. Er habe daraufhin geschossen und die beiden Behördenmitarbeiter getroffen. Das waren die Nachrichten. Das Wetter, die Temperaturen von 8 Uhr. Auf dem Brockennebel bei 2 Grad, Chemnitz wolkig 6 Grad, in Dresden heiter bei 8 Grad, Eisenach stark bewölkt 7 Grad, Erfurt wolkig 7, Fichte Bergnebel 1 Grad, Gera wolkig 5, Görlitz wolkig 8, Leipzig bedeckt 9, Magdeburg stark bewölkt 10 und in Meiningen bedeckt bei 6 Grad. Heute anfangs gebietsweise etwas Sonne, im Verlauf von Westen her gelegentlich Regen, 11 bis 16 Grad, stark böiger Südwestwind. Morgen nach Osten abziehender Regen, danach zunehmend aufgeheitert und trocken bei 12 bis 19 Grad. Weiter windig. MDR Verkehrsdienst, A2 Richtung Berlin, zwischen Allerengersleben und Bornstedt, 4 Kilometer stockender Verkehr an einer Baustelle. A38 Richtung Leipzig, Vorsicht zwischen Roßlau und Sangerhausen West, liegen Fahrzeugteile auf der rechten Spur. Auf der B2 Richtung Leipzig ist die Auffahrt Markkleeberg wegen Straßenschäden gesperrt. Die B245 Halberstadt-Haldensleben ist zwischen Hammersleben und Abzweig Warsleben in beiden Richtungen nach einem Unfall gesperrt. Soweit der Verkehrsdienst. 9.04 Uhr.
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4: Und dazu begrüßt Sie ganz herzlich Wolfgang Schilling. 55 Minuten und 52 Sekunden verbleiben uns noch in dieser allerletzten Stunde des Morgenmagazins von MDR Klassik. Atmen wir tief durch, genießen wir die Zeit, gehen wir sie an.

Musik aus dem grünen Herzen Deutschlands, das Thüringer Bachkollegium war das, mit Musik von Pietro Antonio Locatelli. Ja, ab Montag ist alles anders hier auf dieser Frequenz, an dieser Stelle. Dann hören Sie nicht mehr das Morgenmagazin von MDR Klassik, sondern dann begrüßt Sie eine Kollegin von BR Klassik vom Bayerischen Rundfunk aus München und mit der Moderatorin des Montagmorgens des kommenden Katrin Hasselbeck bin ich in ein paar Minuten im Gespräch über das, was Sie von da an aus München an dieser Stelle geboten bekommen.

0: Mit Ole, dem Teufelsgeiger Howard Zang und der Nikolaus Esterházy Sinfonia, ja, und der Musik von Pablo de Sarasate ist es 9.12 Uhr sekundengenau geworden.
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0: Tja, MDR Klassik am Morgen. Wenn Sie uns über DAB Plus hören, dann hören Sie ab Montagmorgen auf dieser Frequenz ein ebenso reichhaltiges und klangvolles Klassikprogramm allerdings. Dann nicht mehr aus Leipzig, sondern aus München und Nürnberg mit den Kolleginnen und Kollegen von BR Klassik. MDR Klassik als Radioprogramm endet an diesem Wochenende aufgrund der Vorgaben des Reformstaatsvertrages und am Montagmorgen wird sie dann die BR-Klassik-Moderatorin Katrin Hasselbeck begrüßen. Und sie ist uns jetzt schon live aus München zugeschaltet. Grüß Gott, Frau Hasselbeck.
2: Guten Morgen, Herr Schilling.
0: Haben Sie schon eine besondere Begrüßung für Ihre neuen Hörerinnen und Hörer hier aus Sachsen, Sachsen-Anhalt und Thüringen? Was werden Sie da sagen?
2: Na, auf jeden Fall guten Morgen und natürlich herzlich willkommen. Wir freuen uns, dass wir jetzt auch für Sie alle senden dürfen. Ganz konkret haben wir aber auch so kleine Spots im Tagesprogramm eingestreut in der ersten Woche, weil uns ist es natürlich wichtig, dass Sie sich nicht wundern, warum das Programm etwas anders klingt und dass Sie sich eben ja willkommen geheißen fühlen. Außerdem übernehmen wir ja auch was, zum Beispiel Musikwünsche von Ihnen und auch zwei ganze Sendungen wandern zu uns. Der Bach-Kanal von Michael Maul und Bernhard Schrammeck, der bleibt
0: sehr
2: Ihnen somit
0: zu empfehlen.
2: Erhalten. Und dann haben wir noch das Orgelmagazin mit Klaus Fischer.
0: Auch sehr zu empfehlen. Sie moderieren ja BR Klassik Allegro, die Sendung am Morgen, Montag bis Freitag, 6 bis 9. Was dürfen die Menschen in diesen 3 Stunden erwarten?
2: Ich finde immer das Wichtigste, viel, viel, viel Musik. Und zwar Musik, mit der man gut morgens in den Tag reinkommt. Ich habe mal reingeschaut, wir haben zum Beispiel am Montag gleich um 6:10 den zweiten Satz aus Mozarts Linzer Sinfonie. Und ich finde, das ist genau so diese freundliche Montagsmusik, wie man sie brauchen kann in dieser dunkelkalten Jahreszeit oder Uhrzeit dann. Wichtig ist für uns, wenn wir die Musik auswählen, dass man die Stücke eben früh am Morgen gut hören kann, dass es was zum Genießen ist, zum Entspannen, nichts Lautes, Schrilles, Hektisches, was dann vielleicht doch stören könnte um 6 Uhr irgendwas. Naja, und dann haben wir auch noch Neues und Interessantes aus der Klassikwelt, mal ein Interview, eine Opernkritik oder eine Reportage. Und die kommen dann ab Montag eben nicht nur aus Bayern, sondern auch mal vom Gewandhaus oder der Semperoper. Da freue ich mich drauf. Mhm. Ganz beliebt ist dann noch immer um 9:20 unser Kalenderblatt mit spannenden oder überraschenden Geschichten aus der Musikgeschichte. Danach bin ich immer ein bisschen schlauer.
0: Sie sind ein 24-Stunden-Programm. Was ist inhaltlich und musikalisch alles zu erwarten für die Hörerinnen und Hörer so im gesamten Tagesablauf?
2: Nach Allegro gibt es am Vormittag 3 Stunden von 9 bis 12 eben den Vormittag. Da spielen wir ganze Werke. Da läuft dann auch meine komplette Dreiviertelstunde Brahms-Sinfonie. Nach 12 wird es ein bisschen bunter. Da wird auch mal gesungen oder wir haben Hörerwünsche. Ab 16 Uhr 2 Stunden lang unser Magazin Leporello, wieder mit Aktuellem aus der Klassikwelt. Und von 18 bis 19 Uhr widmen wir uns jeden Tag unter der Woche einem Klassikstar. Am Montag zum Beispiel der Geigerin Julia Fischer und nach 19 Uhr dann Themensendungen zu Oper, Jazz oder auch mal eine Gesprächsrunde. Das ganze Programm können Sie online sich anschauen auf brklassik.de oder in ARD Sounds, wo Sie übrigens auch mit uns chatten können.
0: Sie haben es schon angedeutet, MDR Klassik wird sich künftig auch einbringen bei Ihnen im Programm mit klassischen Inhalten aus Sachsen, Sachsen-Anhalt und Thüringen. Nicht nur von diesen Leuchttürmen, die Sie genannt haben. Wie ist denn so Ihre persönliche Verbindung zu diesen 3 Ländern? Was kennen und mögen Sie hier und was wollen Sie vielleicht neu entdecken, wenn Sie jetzt mit BR Klassik auch hier zu hören sind?
2: Also ich war tatsächlich schon oft und viel unterwegs in Sachsen, Sachsen-Anhalt und Thüringen. Das kann ich gar nicht alles aufzählen. Das kommt wahrscheinlich daher, dass ich in Bamberg aufgewachsen bin, also relativ nah an Thüringen dran. Ich habe zum Beispiel im Erzgebirge Urlaub gemacht. Ich habe in Leipzig und Zwickau schon Konzerte gesungen, weil ich viel in Chören gesungen habe. Verwandte von mir leben in Sangerhausen und meine Schwiegerfamilie, die kommt aus Chemnitz. Da ist also auch mein Mann in den ersten Jahren seines Lebens aufgewachsen. Da waren wir also dementsprechend auch schon öfters mal.
0: Na, das stimmt uns doch ganz zufrieden. Wir haben heute Abend hier im Leipziger MDR-Studio am Augustusplatz unser Konzert Soundtrack meines Lebens, in den Musiken erklingen, mit denen unsere Hörerinnen und Hörer ganz besondere Geschichten verbinden. Was wäre für Sie denn so der Soundtrack Ihres Lebens, eine Musik mit einer ganz besonderen Bedeutung?
2: Auf die Frage war ich natürlich vorbereitet. Das mag jetzt Klischee sein, aber wenn ich schon im MDR zu hören bin, dann finde ich, muss es Bach sein und damit verbinde ich auch ganz, ganz viel. Ich habe mich jetzt entschieden für die Bourée aus der Lautensuite E-Moll. Und zwar habe ich mich dran, also eine wahnsinnig schöne Erinnerung, ich habe mal bei bestem Wetter mit einem kleinen Vokalensemble in Leipzig Straßenmusik gemacht. Vor der Nikolaikirche haben wir das Vokal gesungen, das ist natürlich ein Instrumentalstück. Wir haben es damals gesungen, das hat total viel Spaß gemacht. Sie können es jetzt aber, wie Sie wollen, Vokal oder Instrumental spielen. Ich freue mich.
0: Wir werden Sie gleich überraschen. Katrin Hasselbeck, die Moderatorin bei BR Klassik. Ab Montagmorgen hören Sie hier auf der DAB Plus Frequenz von MDR Klassik das Programm von BR Klassik. Und Katrin Hasselbeck wird Sie dann am Montag als erste Moderatorin begrüßen. Frau Hasselbeck, wir freuen uns auf Sie und Ihre Kolleginnen und Kollegen. Herzliche Grüße und vielen Dank nach München.
2: Ja, danke auch und Grüße zurück. Bis Montag.
0: Damit am Montag dann der Wechsel zu BR Klassik reibungslos funktioniert, müssen Sie an den meisten DAB Plus Radios einen Sendersuchlauf starten. Die Details dazu finden Sie auf mdrklassik.de.

Musik aus Sachsen in geballter Ladung. Das war die Hofkapelle aus Batzdorf, diesem musikalischen Wunderort an der Elbe zwischen Meißen und Dresden gelegen. Und jetzt um 9:24 Uhr.

Wechseln wir nach Dresden und hören das Philharmonische Kammerorchester mit einem Ausschnitt aus der Symphonie mit 8 obligaten Pauken und Orchester von Johann Carl Christian Fischer.

0: Alexander Peter war hier unterwegs, nicht nur mit seinen 8 obligaten Pauken, sondern auch als Dirigent des Philharmonischen Kammerorchesters Dresden beim Allegretto, dem 3. Satz aus der Symphonie für eben 8 obligate Pauken und Orchester von Johann Karl Christian Fischer. 9.30 Uhr, 9:30 ist es geworden.
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0: In Dresden bedeckter Himmel 9 Grad, Erfurt meldet wolkige 8 Grad, Leipzig wolkig und 9 Grad, in Magdeburg bedeckter Himmel 11 Grad. Wie wird das Wetter heute? Was ist zu erwarten? Zunächst noch etwas Sonne, dann zunehmend Wolken. Im Verlauf des Tages dann gelegentlich Regen. Die Höchstwerte der Temperaturen erreichen 10 bis 16 Grad. Und wir kommen zur aktuellen Straßenlage. Die A2 Richtung Berlin zwischen Allerengersleben und Bornstedt. 4 Kilometer stockender Verkehr an einer Baustelle. Eine Viertelstunde dauert es länger. Die A4 Görlitz Richtung Dresden. In der Auffahrt Burkau steht ein defektes Fahrzeug. Die A4 Richtung Frankfurt jetzt zwischen Gera und Gera-Langenberg. Behinderung durch einen Radwechsel auf der rechten Fahrspur. Die A71 Richtung Schweinfurt ist zwischen Bad Neustadt an der Saale und Münnerstadt nach einem Unfall blockiert. Und auf der B2 Richtung Leipzig ist die Auffahrt Markkleeberg wegen Straßenschäden bis etwa 12 Uhr gesperrt. Die B245 Halberstadt-Haldensleben ist zwischen Hamersleben und dem Abzweig Warsleben in beiden Richtungen nach einem Unfall gesperrt. Und auf der A71 Richtung Sangerhausen zwischen Oberhof und Grevenroder Vorsicht, da werden sie geblitzt. Soweit unsere Verkehrsinformationen. 9.32 Uhr. Wir wünschen weiterhin eine gute Fahrt, falls Sie uns im Fahren hören sollten.
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Musik aus dem Norden, die Tapiola Sinfonietta aus dem Umfeld von Helsinki war das, mit Musik von Jean Sibelius.

Es muss nicht immer der Karneval der Tiere sein. Das war das Trio Helios mit dem Trio für Violine, Cello und Klavier Nummer 1 F-Dur von Camille Saint-Saëns. 9.38 Uhr ist es geworden. 21 Minuten 36 Sekunden bleiben noch in dieser allerletzten Stunde des MDR Klassik-Morgen-Magazins. Allmählich wird's ernst.

0: Ensemble aus der neuen Welt spielt Musik aus den alten Europa. So habe ich dieses schöne Stück von Wenzel Pichel gespielt vom Toronto Chamber Orchestra immer gerne an- oder abmoderiert. Und so tue ich es auch in dieser allerletzten Morgensendung von MDR Klassik. 16 Minuten und 24 Sekunden bleiben uns noch, aber ehe wir hier ausmachen, tun wir noch mal etwas anderes.
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0: Ja, und da schauen wir in die Filmgeschichte. Der Regisseur, Synchronsprecher und Schauspieler. Das waren sie, die Berufe von Wolfgang Staudte. Er gilt als einer der wichtigsten deutschen Regisseure der Nachkriegszeit. Die Liebe zu Theater und Film war ihm schon in die Wiege gelegt. Vater Fritz arbeitete auch als Schauspieler bei Bühne und Film, als Theaterregisseur und Drehbuchautor. Und auch seine Mutter Mathilde Fürmanns war eine Schauspielerin. Da ging also gar nichts anderes. Geboren wurde Wolfgang Staudte heute genau vor 120 Jahren. Unser Blick in die Geschichte von Lutz Hanker.
2: Ausgerechnet ein sowjetischer Kulturoffizier gibt 1945 grünes Licht für den ersten deutschen Spielfilm der Nachkriegsgeschichte. Die Westalliierten wollen ihn nicht. Die Mörder sind unter uns. Regie Wolfgang Staudte. Ein Meisterwerk. Mit der jungen Hildegard Knef.
3: Ich hatte Angst vor der Freiheit. Angst vor dem Wiedersehen mit unserer Stadt.
2: Ein Trümmerfilm, gedreht inmitten der Ruinen von Berlin. Es geht um Schuld und Vergeltung. Ein Mann hat als NS-Offizier die Erschießung von polnischen Zivilisten befohlen und ist jetzt erfolgreicher Fabrikant, der Kochtöpfe aus alten Stahlhelmen herstellt, bis ein ehemaliger Untergebener Rechenschaft fordert.
4: 36 Männer, 54 Frauen, Munitionsverbrauch 347 Schuss.
5: Ja, was denn, um Gottes Willen, da war doch Krieg. Was habe ich denn heute damit zu tun? Wir haben doch Weihnachten.
2: Was kann jeder Einzelne tun gegen Diktatur und Unmenschlichkeit? Diese moralische Frage stellt Staudte auch sich selbst. Denn der gelernte Autoschlosser aus Saarbrücken, der als Synchronsprecher und Komparse anfängt, wird in seinen späten 20ern ein Mitläufer in der hitlerdeutschen Filmpropaganda.
6: Eine unpolitische Einstellung war es nicht, es war eine komplett feige Einstellung. Später habe ich mich auch geniert. Es gab nur ein einziges Prinzip: Überleben.
2: Aber Staudte schweigt nicht, sondern er trägt seine Schuld ab. Mit einem Kino, das unbequem ist und nervt. Zunächst in der Ostzone bei der DEFA. 1955 zieht Wolfgang Staudte in die Bundesrepublik. Aber hier gilt er als Ruhestörer und Nestbeschmutzer. Im spießigen Wirtschaftswunderwesten will man lieber Heimatfilme sehen. Für engagiertes Kino ist kein Geld da.
7: Meine Freunde nennen mich etwas spöttisch einen ewigen Weltverbesserer. Aber dann werden Sie erst recht verstehen, wie schwer es ist, die Welt verbessern zu wollen mit dem Geld von Leuten, die die Welt in Ordnung finden.
2: Trotzdem gelingt ihm 1959 ein Überraschungserfolg: Rosen für den Staatsanwalt. Die satirische Entlarvung eines Altnazis im Justizdienst. Verhandelt wird der Diebstahl von 2 Dosen Schokolade.
8: Als Motiv gibt er sehr glaubwürdig an, einen plötzlichen Heißhunger nach Süßigkeiten empfunden zu haben. Ja, ich beantrage demzufolge die Todesstrafe.
2: Weil er über beide Ohren verschuldet ist, arbeitet Staudte in den 1970er Jahren immer mehr fürs Fernsehen. Unterhaltung kann er auch. Er inszeniert viele Krimis für den Tatort und den Kommissar und dreht die Erfolgsserie MS Franziska über eine Binnenschifferfamilie auf dem Rhein.
9: Da vorne bei der Krümmung, da musst du den Kurs durch Peilung halten. Siehst du auf Backbord die Kirche, da hältst du genau den Buch drauf.
2: 1984 stirbt er während einer Drehpause. An seinem Geburtshaus in der Mainzer Straße 11 in Saarbrücken befindet sich eine Gedenktafel. Darauf steht:
10: Demokratie lebt vom Anstand und Mut ihrer Bürger. Feigheit macht jede Staatsform zur Diktatur.
2: Hier kam Wolfgang Staudte, Weltverbesserer und einer der wichtigsten Regisseure des deutschen Nachkriegskinos, am 9. Oktober 1906 zur Welt. Heute vor 120 Jahren.
0: Und Lutz Hanker hat uns daran erinnert.

Genau 3 Minuten haben die Wiener Philharmoniker für diesen Verdi gebraucht. Und genau 8 Minuten und 48 Sekunden verbleiben uns noch für diese nun wirklich allerletzte Ausgabe des Morgenmagazins hier bei MDR Klassik.

9.55 Uhr ist es geworden und damit Zeit, Valet zu sagen. Ich kann Ihnen im Namen von mir und aller meiner Kolleginnen und Kollegen versichern, dass wir diesen Job hier immer mit Leidenschaft, mit Expertise und Herzblut gemacht haben und das auch gerne noch weiter gemacht hätten. Nun ist aber Schluss. Und ich gehe nochmal zurück auf Anfang, als ich 1992 hier als Moderator bei MDR Kultur damals angefangen habe. Da gab es noch eine Planstelle für eine Chefsprecherin. Und die war auch so ein bisschen für die Ausbildung von uns jungen Quereinsteigern ins Radiogeschäft verantwortlich. Und immer, wenn sie so ein bisschen unzufrieden war mit meiner Stimme, weil sie ein bisschen steif und hart klang, da sagte sie: Wolfgang, du musst immer mit einem Lächeln im Gesicht moderieren. Und mit genau diesem Lächeln im Gesicht verabschiede ich mich jetzt an dieser Stelle von Ihnen und von diesem Programm. Mein Name ist Wolfgang Schilling und meine Funktion ist in diesem Moment die des Rausschmeißers. Machen Sie es gut.

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4: Um 10 Uhr mit Susanne Lemke. Die Baupreise in Deutschland sind so stark gestiegen wie seit 3 Jahren nicht mehr. Wie das Statistische Bundesamt mitteilte, lagen sie im August um durchschnittlich 5,5% über dem Vorjahreswert. Besonders stark verteuerten sich Dachdecker- und Holzbauarbeiten. Die stetig steigenden Baupreise sind ein Grund für den schleppenden Wohnungsbau. Hinzu kommen die hohen Zinsen, die Investitionen erschweren. Die Bundeswehr will kostengünstige Marschflugkörper für den Masseneinsatz anschaffen. Heeresinspekteur Christian Freuding sagte, die Entscheidung für sogenannte Low-Cost-Cruise-Missiles sei getroffen worden. Sie könnten damit Ziele in bis zu 1500 Kilometern Entfernung bekämpfen und gegnerische Flugabwehrsysteme überfordern. Die Bundeswehr prüft derzeit 2 Systeme, darunter das des US-Unternehmens Covenant. Das Startup hatte in dieser Woche in Leipzig seine Produktionsstätte eröffnet. Die Kinderrechtsorganisation Plan International Deutschland sieht Kürzungen bei der Entwicklungshilfe mit Sorge. Vorstandsvorsitzende Petra Berner sagte dem MDR, es sei bedenklich, was gerade mit den Mitteln passiere, sowohl in der Entwicklungszusammenarbeit als auch in der humanitären Hilfe. Das könne vor allem die Lage von Mädchen weltweit verschlechtern. Rechte von Mädchen und jungen Frauen würden als erstes eingeschränkt, wenn Länder in politische, ökologische und gesellschaftliche Krisen gerieten. Länder wie Deutschland, Frankreich und die USA haben ihre Ausgaben für Entwicklungshilfe in den vergangenen Jahren zurückgefahren. In Oslo wird am Mittag verkündet, wer in diesem Jahr den Friedensnobelpreis erhält. Die Jury hatte die Wahl aus 208 Personen und 79 Organisationen. Der Friedensforscher Friedrich Schissler vom Leibniz-Institut für Friedens- und Konfliktforschung sagte dem MDR, der Preis sei trotz der vielen Kriege und Konflikte weltweit weiterhin wichtig. Er lenke den Blick darauf, dass Frieden nicht nur die Abwesenheit von Gewalt sei, sondern auch den Einsatz für Menschenrechte und Klimaschutz einschließe. Der Friedensnobelpreis ist mit umgerechnet rund 1 Million Euro dotiert. In Bayern sind bei einer Waffenkontrolle 2 Behördenmitarbeiter erschossen worden. Nach Angaben der Polizei wurde der mutmaßliche Täter nach einem mehrstündigen Einsatz mit Spezialkräften festgenommen. Der 60-Jährige sei dabei durch Schüsse ins Bein verletzt worden. Nach bisherigen Erkenntnissen wollten die beiden Beschäftigten des Landratsamtes Neumarkt in der Oberpfalz einen Waffenbesitzer kontrollieren. Er habe daraufhin geschossen und die beiden Behördenmitarbeiter getroffen. Das waren die Nachrichten. Das Wetter, die Temperaturen von 9 Uhr, auf dem Brockennebel 2 Grad, Chemnitz wolkig 6, Dresden bedeckt 9 Grad, Eisenach bedeckt 8, Erfurt wolkig 8 Grad, Fichte, Berg stark bewölkt 1 Grad, wolkig in Gera bei 7, Görlitz 9, Leipzig 9 Grad, Magdeburg 11 und in Meiningen bedeckt bei 6 Grad. Heute anfangs gebietsweise noch etwas Sonne, im Verlauf aber dichter bewölkt und gelegentlich Regen, 11 bis 16 Grad, stark böiger Südwestwind. Morgen dann abziehender Regen, danach aufgeheitert, 12 bis 19 Grad und windig. MDR-Verkehrsdienst, A2 Richtung Berlin zwischen Allerengersleben und Braunstedt, 4 Kilometer stockender Verkehr an einer Baustelle. A2 Richtung Hannover zwischen Braunstedt und Alsleben, Stau durch einen defekten LKW auf der rechten Spur an der Baustelle. Die A71 Richtung Schweinfurt ist zwischen Bad Neustadt an der Saale und Münnerstadt noch unverblockiert. Und auf der B2 Richtung Leipzig ist die Auffahrt Markkleeberg wegen Straßenschäden gesperrt. Soweit der Verkehrsdienst, 10.04 Uhr.
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4: Um 11 Uhr mit Susanne Lemke. Die Baupreise in Deutschland sind so stark gestiegen wie seit 3 Jahren nicht mehr. Wie das Statistische Bundesamt mitteilte, lagen sie im August um durchschnittlich 5,5% über dem Vorjahreswert. Besonders stark verteuerten sich Dachdecker- und Holzbauarbeiten. Die stetig steigenden Baupreise sind ein Grund für den schleppenden Wohnungsbau. Hinzu kommen die hohen Zinsen, die Investitionen erschweren. Die Bundeswehr will kostengünstige Marschflugkörper für den Masseneinsatz anschaffen. Heeresinspekteur Christian Freuding sagte, die Entscheidung für sogenannte Low-Cost-Cruise-Missiles sei getroffen worden. Sie könnten damit Ziele in bis zu 1500 Kilometern Entfernung bekämpfen und gegnerische Flugabwehrsysteme überfordern. Die Bundeswehr prüft derzeit 2 Systeme, darunter das des US-Unternehmens Covenant. Das Startup hatte in dieser Woche in Leipzig seine Produktionsstätte eröffnet. Nach den tödlichen Schüssen auf 2 Mitarbeiter des Landratsamtes Neumarkt in der Oberpfalz sind Einzelheiten bekannt gegeben worden. In einer Mitteilung der Behörde heißt es, der Schütze habe 10 Waffen legal besessen. Es habe gegen ihn keinen konkreten Verdacht gegeben. Die Kontrollen fänden regelmäßig und ohne Vorankündigung statt. Bei einer solchen Kontrolle waren gestern ein Mann und eine Frau getötet worden. Der mutmaßliche Täter wurde bei seiner Festnahme angeschossen und schwer verletzt. Die Zahl der Schulabgänger ohne Abschluss ist weiter gestiegen. Laut Statistischem Bundesamt beendeten im Schuljahr 2024/25 knapp 65.000 Jugendliche ihre Ausbildung ohne Zeugnis. 10 Jahre zuvor waren es rund 45.000 gewesen. Gestiegen ist auch der Anteil der Abbrecher an der Gesamtzahl der Schulabgänger. Er liegt derzeit bei 8,4%. Ein Besuch von Altkanzler Gerhard Schröder bei Russlands Präsident Wladimir Putin sorgte in Deutschland für Empörung. CDU-Generalsekretärin Franziska Hoppermann erklärte, Scham sei kaum noch ein Ausdruck. Während Schröder mit Putin gefeiert habe, seien in der Ukraine Kinder durch russische Angriffe gestorben. Die FDP-Politikerin Agnes Strack-Zimmermann schrieb, Schröder sei zu krank für Untersuchungsausschüsse, aber für eine Geburtstagsparty bei Putin reiche es noch. Putin hatte Schröder vorgestern an seinem Geburtstag in Moskau empfangen. Das waren die Nachrichten. Das Wetter. Die Temperaturen von 10 Uhr. Auf dem Brocken Nebel bei 2 Grad. In Chemnitz wolkig 7, Dresden wolkig 9 Grad. Bedeckt in Eisenach bei 8, in Erfurt 9, Fichtelberg 1 Grad. Gera bedeckt 8 Grad, Görlitz wolkig 10. Bedeckt in Leipzig und Magdeburg bei 11, in Meiningen bei 7 Grad. Heute anfangs gebietsweise etwas Sonne, im Verlauf von Westen her gelegentlich Regen. 11 bis 16 Grad, stark böiger Wind. In der Nacht zeitweise leichter Regen, 12 bis 8, in den Bergen bis 3 Grad. Und morgen dann nach Osten abziehender Regen, danach Aufheiterungen, 12 bis 19 Grad, aber weiter windig. MDR-Verkehrsdienst. A2 Richtung Berlin zwischen Allerengersleben und Bornstedt. 4 Kilometer stockender Verkehr an einer Baustelle. A4 Richtung Frankfurt. In der Auffahrt Dresden-Neustadt steht ein defekter LKW. A17 Richtung Dresden zwischen Grenzübergang Breitenau-Schönwald und Bad Gottleuba stockender Verkehr. Vorsicht auf der A38 Richtung Göttingen. In Höhe Roßla liegen mehrere Plastikteile auf der rechten Fahrspur. Die A38 Richtung Leipzig ist zwischen Leipzig-Neue Hart und Leipzig-Süd durch einen defekten LKW gesperrt. Die A71 Richtung Schweinfurt ist zwischen Bad Neustadt an der Saale und Münnerstadt nach Unfall gesperrt. Und auf der B2 Richtung Leipzig ist die Auffahrt Markkleeberg wegen Straßenschäden gesperrt. Soweit der Verkehrsdienst, 11.04 Uhr.
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4: Um 12 Uhr mit Ines Herrmann. Der Friedensnobelpreis geht in diesem Jahr an die Südafrikanerin Neveni Thempile. Das hat das norwegische Nobelkomitee in Oslo mitgeteilt. Die Juristin mit indischen Wurzeln werde für ihren Einsatz für das Völkerrecht und gegen Kriegsverbrechen gewürdigt. Die 85-Jährige war in ihrer Laufbahn unter anderem Richterin am Internationalen Strafgerichtshof für Ruanda. Von 2008 bis 2014 arbeitete sie als UN-Menschenrechtskommissarin. Für den Friedensnobelpreis waren in diesem Jahr fast 300 Einzelpersonen und Organisationen vorgeschlagen worden. Nach den tödlichen Schüssen auf zwei Mitarbeiter des Landratsamtes Neumark in der Oberpfalz sind weitere Einzelheiten bekannt gegeben worden. Bayerns Innenminister Joachim Herrmann sagte, es gebe bislang keine Hinweise auf einen extremistischen Hintergrund. Der 60-jährige Schütze sei bislang polizeilich nicht aufgefallen. Bei dem Mann handelt es sich um einen Jäger und Sportschützen, auf den 10 Waffen legal zugelassen waren. Bei einer Routinekontrolle waren gestern zwei Mitarbeiter des Landratsamtes erschossen worden. Der mutmaßliche Täter wurde bei seiner Festnahme schwer verletzt. Ein Besuch von Altkanzler Gerhard Schröder bei Russlands Präsident Wladimir Putin sorgt in Deutschland für Empörung. CDU-Generalsekretärin Franziska Hoppermann erklärte, Scham sei kaum noch ein Ausdruck. Während Schröder mit Putin gefeiert habe, seien in der Ukraine Kinder durch russische Angriffe gestorben. Die FDP-Politikerin Marie-Agnes Strack-Zimmermann schrieb, Schröder sei zu krank für Untersuchungsausschüsse, aber für eine Geburtstagsparty bei Putin reiche es noch. Putin hatte Schröder an seinem Geburtstag in Moskau empfangen. Die Baupreise in Deutschland sind so stark gestiegen wie seit 3 Jahren nicht mehr. Wie das Statistische Bundesamt mitteilte, lagen sie im August um durchschnittlich 5,5% über dem Vorjahreswert. Besonders stark verteuerten sich Dachdecker und Holzbauarbeiten. Die stetig steigenden Baupreise sind ein Grund für den schleppenden Wohnungsbau. Hinzu kommen die hohen Zinsen, die Investitionen erschweren. Die Zahl der Schulabgänger ohne Abschluss ist weiter gestiegen. Laut Statistischem Bundesamt beendeten im Schuljahr 2024/25 knapp 65.000 Jungen und Mädchen ihre Ausbildung ohne Zeugnis. 10 Jahre zuvor waren es rund 45.000 gewesen. Gestiegen ist auch der Anteil der Abbrecher an der Gesamtzahl der Schulabgänger. Er liegt derzeit bei 8,4%. Das waren die Nachrichten. Das Wetter mit den aktuellen Temperaturen auf dem Brocken: Nebel bei 1 Grad, in Chemnitz wolkig 9, Dresden fast wolkenlos 10 Grad, Eisenach stark bewölkt 9, Erfurt bedeckt 10 Grad, auf dem Fichtelberg Nebel 2, in Gera bedeckt 9 Grad, Görlitz wolkig 11, in Leipzig stark bewölkt 12 Grad, Magdeburg bedeckt 12 und in Meiningen bedeckt bei 7 Grad. Heute Nachmittag noch etwas Sonne in Sachsen, sonst zunehmend bewölkt. Gelegentlich gibt es Regen, 11 bis 16 Grad dazu und einen starkböigen Wind. In der kommenden Nacht dann stark bewölkt, zeitweise leichter Regen, die Tiefstwerte 12 bis 8 Grad. Morgen abziehender Regen, danach freundlich bei 12 bis 19 Grad und windig. Und auch am Sonntag wechselhaft windig und noch etwas kühler. MDR-Verkehrsdienst A2 Richtung Berlin. Zwischen Allerengersleben und Bornstedt 9 Kilometer stockender Verkehr an einer Baustelle. A4 Richtung Frankfurt. Zwischen Stadtroda und Jena Zentrum 3 Kilometer stockender Verkehr. A9 Richtung Berlin. Zwischen Köselitz und Kleinmarzehns 4 Kilometer Stau wegen Bauarbeiten. A14 Richtung Dresden. Zwischen Leisnig und Döbel Nord 3 Kilometer Stau nach einem Unfall. Die A38 Richtung Leipzig ist zwischen Leipzig-Neuehart und Leipzig-Süd wegen Bergungsarbeiten gesperrt. Und Vorsicht auf der A71 Richtung Sangerhausen in der Auffahrt Erfurt-Gispersleben liegt eine Maurerkelle. Soweit der MDR-Verkehrsdienst, die Zeit 12.04 Uhr.
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6: Um 13 Uhr mit Ines Herrmann. Die EU-Kommission stuft zwei neue Bergbauprojekte in Mitteldeutschland als strategisch wichtig ein. Es handelt sich um Vorhaben zur Lithiumförderung in Salzwedel in Sachsen-Anhalt und Zinnwald-Georgenfeld in Sachsen. Sie gehören zu EU-weit 46 Projekten, die besonders vorangetrieben werden sollen. Dabei geht es um beschleunigte Genehmigungsverfahren und einen besseren Zugang zu Finanzierungsquellen. Ziel ist es, Europas Abhängigkeiten bei kritischen Stoffen zu verringern. Bis 2030 will die EU 10% ihres Rohstoffbedarfs selbst abdecken. Den Friedensnobelpreis erhält in diesem Jahr die südafrikanische Juristin Navanethem Pillay. Wie das Nobelkomitee in Oslo mitteilte, wird die 85-Jährige für ihren Einsatz für das Völkerrecht gewürdigt. Sie war unter anderem Richterin am Internationalen Strafgerichtshof für Ruanda und UN-Menschenrechtskommissarin. Es ist das zweite Jahr in Folge, dass das Nobelkomitee eine Frau würdigt. Insgesamt haben bisher 21 Frauen diese Auszeichnung bekommen. Bundeskanzler Friedrich Merz hat sich empört gezeigt über das Treffen von Altkanzler Gerhard Schröder und Russlands Präsident Wladimir Putin. Ein Regierungssprecher sagte in Merz' Namen, die Befehle Putins sorgten jeden Tag für unermessliches Leid. Vor diesem Hintergrund sei es unmoralisch, dass Schröder mit Putin feiere. Putin hatte Schröder an seinem Geburtstag diese Woche in Moskau empfangen. Der Kreml veröffentlichte dazu ein Bild. Die Bundesregierung stockt die Mittel zur Förderung von klimafreundlichen Neubauten auf. Das Bauministerium erklärte, das ursprünglich eingeplante Budget von 800 Millionen Euro wäre sonst vor Jahresende ausgeschöpft gewesen. Durch zusätzliches Geld werde verhindert, dass Bauherren leer ausgingen. Wer also eine Baugenehmigung habe, könne die Förderung bis Jahresende in Anspruch nehmen. Konkret geht es um sogenannte EH55-Häuser. Sie verbrauchen nur 55% der Energie, die ein Standardhaus benötigt. Das Institut für Arbeitsmarkt- und Berufsforschung rechnet im kommenden Jahr mit einem Beschäftigungsrückgang. Demnach geht die Beschäftigung sowohl in Ost- als auch in Westdeutschland um je 0,1% zurück. Die stärksten Verluste werden für das Saarland, Thüringen und Sachsen-Anhalt vorhergesagt. Zur Begründung heißt es, dem Arbeitsmarkt stünden nicht mehr so viele Menschen zur Verfügung, weil geburtenstarke Jahrgänge in Rente gingen. Zugleich kämen aus dem Ausland weniger Menschen nach Deutschland. Das waren die Nachrichten. Der Blick aufs Wetter und auf die aktuellen Temperaturen. Auf dem Brocken bedeckt 1 Grad, in Chemnitz leicht bewölkt 10, in Dresden leicht bewölkt 12 Grad, Eisenach bedeckt 10, in Erfurt stark bewölkt 10 Grad. Auf dem Fichtelberg Nebel 3 Grad, Gera bedeckt 10, in Görlitz leicht bewölkt 13, in Halle und Leipzig wolkig bei jeweils 12 Grad, Magdeburg stark bewölkt 13 und in Meiningen bedeckt bei 8 Grad. Die Vorhersage heute Nachmittag in Sachsen teilweise noch aufgelockert mit Sonne, sonst von Westen her dichte Wolken und Regen. Es ist windig bei 11 bis 16 Grad. In der Nacht dann stark bewölkt, teilweise kräftiger Regen, die Tiefstwerte 11 bis 7 Grad, in den Bergen bis zu 3 Grad. Morgen dann abziehender Regen, danach freundlich. Es bleibt windig bei maximal 13 bis 18 Grad.
7: MDR-Verkehrsdienst A2 Richtung Berlin zwischen Allerengersleben und Bornstedt. 9 Kilometer stockender Verkehr an einer Baustelle. A13 Richtung Dresden zwischen Teupitz und Baruth-Mark Stau. A14 Richtung Dresden zwischen Leisnig und Döbel-Nord. 4 Kilometer Stau nach einem Unfall. Die A38 Richtung Leipzig ist zwischen Leipzig-Neue Hart und Leipzig-Süd wegen Bergungsarbeiten gesperrt, zurzeit Stau. Und A71 Richtung Sangerhausen, Vorsicht, in der Auffahrt Sömmerda Ost liegen Holzpaletten auf der Fahrbahn. Soweit der MDR-Verkehrsdienst, die Zeit 13.04 Uhr.
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2: Um 14 Uhr mit Ines Herrmann. Die Deutsche Bahn und die Bundesregierung drosseln das Tempo bei der Sanierung des maroden Schienennetzes. Wie das Unternehmen und das Verkehrsministerium mitteilten, sollen bis 2031 nur noch 13 statt 21 Hauptstrecken umfassend erneuert werden. Andere Sanierungen würden geschoben. Mit der neuen Strategie reagiert die Bahn auf die knappen Kapazitäten in der Bauindustrie. Zugleich soll für mehr Verlässlichkeit im Zugverkehr gesorgt werden. In Halle ist an den Anschlag auf die Synagoge vor 7 Jahren erinnert worden. Punkt 12.03 Uhr läuteten die Kirchenglocken, Busse und Bahnen hielten für 1 Minute an. Vor der Synagoge gab es ein stilles Gedenken. Daran wollte auch der neu gewählte Landtagsvize Hans-Thomas Tillschneider von der AfD teilnehmen. Eine Menschenkette verwehrte ihm den Zutritt. Bei dem Attentat am 9. Oktober 2019 waren 2 Menschen von einem Rechtsextremisten erschossen worden. Die EU-Kommission stuft 2 neue Bergbauprojekte in Mitteldeutschland als strategisch wichtig ein. Es handelt sich um Vorhaben zur Lithiumförderung in Salzwedel in Sachsen-Anhalt und Zinnwald-Georgenfeld in Sachsen. Sie gehören zu EU-weit 46 Projekten, die besonders vorangetrieben werden sollen. Dabei geht es um beschleunigte Genehmigungsverfahren und einen besseren Zugang zu Finanzierungsquellen. Ziel ist es, Europas Abhängigkeiten bei kritischen Stoffen zu verringern. Bis 2030 will die EU 10% ihres Rohstoffbedarfs selbst abdecken. Bundeskanzler Friedrich Merz hat sich empört gezeigt über das Treffen von Altkanzler Gerhard Schröder und Russlands Präsident Wladimir Putin. Ein Regierungssprecher sagte im Merz-Namen, die Befehle Putins sorgten jeden Tag für unermessliches Leid. Vor diesem Hintergrund sei es unmoralisch, dass Schröder mit Putin feiere. Putin hatte Schröder an seinem Geburtstag diese Woche in Moskau empfangen. Der Kreml veröffentlichte dazu ein Bild. Der Friedensnobelpreis geht in diesem Jahr an die südafrikanische Juristin Navanithi Pillay. Wie das Nobelkomitee in Oslo mitteilte, wird die 85-Jährige für ihren Einsatz für das Völkerrecht gewürdigt. Sie war unter anderem Richterin am Internationalen Strafgerichtshof für Ruanda und UN-Menschenrechtskommissarin. Es ist das 2. Jahr in Folge, dass das Nobelkomitee eine Frau würdigt. Insgesamt haben bisher 21 Frauen die Auszeichnung erhalten. Das waren die Nachrichten. Das Wetter mit dem Blick auf die Temperaturen auf dem Brockennebel bei 2 Grad. In Chemnitz leicht bewölkt 11, in Dresden leicht bewölkt 13 Grad. Eisenach nach Regen 10 Grad, in Erfurt stark bewölkt 10, auf dem Fichtelberg bedeckt 3 Grad. Gera leichter Regen 11, in Görlitz leicht bewölkt 13 Grad. Halle und Leipzig stark bewölkt bei jeweils 13 Grad, in Magdeburg bedeckt 13 und in Meiningen bedeckt bei 9 Grad. Heute Nachmittag in Sachsen teilweise noch aufgelockert mit etwas Sonne, sonst von Westen her dichte Wolken und Regen. Dazu windig bei 11 bis 16 Grad. In der Nacht dann stark bewölkt, teilweise kräftiger Regen, die Tiefstwerte 11 bis 7 Grad, in den Bergen bis zu 3 Grad. Morgen abziehender Regen, danach freundlich, weiter windig, maximal 13 bis 18 Grad dazu und am Sonntag wechselhaft und etwas sinkende Temperaturen. MDR-Verkehrsdienst A2 Richtung Berlin. Zwischen Allerengersleben und Bornstedt 9 Kilometer stockender Verkehr an einer Baustelle. A4 Richtung Frankfurt. Zwischen Chemnitz, Glöser und Limbach-Oberfrohna Stau und stockender Verkehr. A9 Richtung München. Zwischen Dreußig und Bad Klosterlausnitz Stau und stockender Verkehr. Vorsicht auf der A14 Richtung Magdeburg. Zwischen Halle-Trotha und Lebüyün liegt eine Metallstange. Die A38 Richtung Leipzig ist zwischen Leipzig-Neuer Hart und Leipzig-Süd wegen Bergungsarbeiten gesperrt, zurzeit Stau. Vorsicht auf der A71 Richtung Sangerhausen zwischen Gräfenroda und Ilmenau-West liegt ein großes Fahrzeugteil. Und im Ilm-Kreis auf der Straße zwischen Arnstadt und Krawinkel liegen mehrere Äste auf der Fahrbahn. Soweit der MDR-Verkehrsdienst, die Zeit 14.04 Uhr.
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3: 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Um 16 Uhr mit Ines Herrmann. SPD, Linke und Grüne in Mecklenburg-Vorpommern wollen Verhandlungen zur Regierungsbildung aufnehmen. Die drei Parteien veröffentlichten dazu eine gemeinsame Erklärung. Sie heben darin erfolgreiche Sondierungen hervor. Demnach wurden bereits zentrale Vorhaben vereinbart. So sollen Kitas beitragsfrei bleiben und alle Krankenhausstandorte erhalten werden. Im Landtag soll ein Untersuchungsausschuss zu rechtsextremen Netzwerken eingesetzt werden. Bei erfolgreicher Koalitionsbildung wäre die AfD die einzige Oppositionspartei im Landtag. Die Deutsche Bahn und die Bundesregierung drosseln das Tempo bei der Sanierung des maroden Schienennetzes. Wie das Unternehmen und das Verkehrsministerium mitteilten, sollen bis 2031 nur noch 13 statt 21 Hauptstrecken umfassend erneuert werden. Andere Sanierungen würden geschoben. Mit der neuen Strategie reagiert die Bahn auf die knappen Kapazitäten in der Bauindustrie. Zugleich soll für mehr Verlässlichkeit im Zugverkehr gesorgt werden. In Halle ist an den Anschlag auf die Synagoge vor 7 Jahren erinnert worden. Punkt 12.03 Uhr läuteten die Kirchenglocken, Busse und Bahnen hielten für eine Minute an. Vor der Synagoge gab es ein stilles Gedenken. Daran wollte auch der neu gewählte Landtagsvize Hans-Thomas Tillschneider von der AfD teilnehmen. Eine Menschenkette verwehrte ihm den Zutritt. Bei dem Attentat am 9. Oktober 2019 waren 2 Menschen von einem Rechtsextremisten erschossen worden. Die EU-Kommission stuft 2 neue Bergbauprojekte in Mitteldeutschland als strategisch wichtig ein. Es handelt sich um Vorhaben zur Lithiumförderung in Salzwedel in Sachsen-Anhalt und Zinnwald-Georgenfeld in Sachsen. Sie gehören zu EU-weit 46 Projekten, die besonders vorangetrieben werden sollen. Dabei geht es um beschleunigte Genehmigungsverfahren und einen besseren Zugang zu Finanzierungsquellen. Ziel ist es, Europas Abhängigkeiten bei kritischen Stoffen zu verringern. Bis 2030 will die EU 10% ihres Rohstoffbedarfs selbst abdecken. Die Rostocker Oberbürgermeisterin Eva Maria Kröger hat bekräftigt, Beamtenstellen in ihrer Stadt abzubauen. Kröger sagte MDR aktuell, durch die hohen Pensionsrückstellungen verursachten Beamte langfristig sehr viel mehr Kosten als Angestellte. Weil der öffentliche Dienst schlanker werden solle, gingen Neuverbeamtungen in die falsche Richtung. Kröger betonte, es werde keine Entlassungen geben. Wenn aber eine Beamtenstelle frei werde, werde sie in eine Angestelltenstelle umgewandelt. Das waren die Nachrichten. Das Wetter mit dem Blick auf die aktuellen Temperaturen. Der Brocken im Nebel bei 2 Grad, in Chemnitz leicht bewölkt 11, Dresden leicht bewölkt 13 Grad, in Eisenach bedeckt 10, Erfurt stark bewölkt 10 Grad, auf dem Fichtelberg bedeckt 3 Grad, in Gera leichter Regen bei 11 Grad, Görlitz leicht bewölkt 13, in Halle und Leipzig stark bewölkt bei jeweils 13 Grad, in Magdeburg bedeckt 13 und in Meiningen bedeckt bei 9 Grad. Die Vorhersage heute Abend in Sachsen teilweise noch aufgelockert, sonst von Westen her dichte Wolken und Regen. Es ist windig bei 11 bis 16 Grad. In der Nacht stark bewölkt und teilweise kräftiger Regen. Die Tiefstwerte 11 bis 7 Grad, in den Bergen bis zu 3 Grad. Morgen abziehender Regen, danach freundlich, weiter windig, maximal 13 bis 18 Grad. Und der Sonntag zeigt sich dann wechselhaft und die Temperaturen sinken etwas. MDR-Verkehrsdienst, Vorsicht auf der A2 Richtung Berlin zwischen Kreuz Hannover Ost und Lehrte, eine ungesicherte Unfallstelle. A2 Richtung Berlin zwischen Allerengersleben und Bornstedt, 9 Kilometer stockender Verkehr an einer Baustelle, hier 15 Minuten Verzögerung. A4 Richtung Frankfurt zwischen Chemnitz-Glöser und Limbach-Oberfrohna, Stau und stockender Verkehr. Auch hier dauert es 15 Minuten länger. Und A72 Richtung Leipzig in Höhe Chemnitz-Süd, Stau an einer Baustelle, hier plus 10 Minuten. Soweit der MDR-Verkehrsdienst, die Zeit 16.04 Uhr.
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7: Um 17 Uhr mit Kerstin Hoffmann. Die EU und China haben im Streit um chinesische Hybridfahrzeuge eine Einigung erzielt. Handelskommissar Maroš Šefčovič sagte nach einem Treffen mit dem chinesischen Handelsminister in Peking, es bestehe die Aussicht, dass China seine Exporte um mehr als die Hälfte reduziere. Zudem habe Peking eingewilligt, die Zölle für einige Produkte aus der EU zu senken. Die Einsparungen betrügen mindestens 225 Millionen Euro. Šefčovič kündigte an, die Gespräche im Januar fortzuführen. In Halle wird an den Anschlag auf die Synagoge vor 7 Jahren erinnert. In diesen Minuten beginnt auf dem Marktplatz die zentrale Gedenkveranstaltung. Schon um 12.03 Uhr hatten in der Stadt die Kirchenglocken geläutet. Vor der Synagoge gab es zudem ein stilles Gedenken. Bei dem Attentat am 9. Oktober 2019 waren 2 Menschen von einem Rechtsextremisten erschossen worden. SPD, Linke und Grüne in Mecklenburg-Vorpommern wollen Verhandlungen zur Regierungsbildung aufnehmen. Die 3 Parteien veröffentlichten dazu eine gemeinsame Erklärung. Sie heben darin erfolgreiche Sondierungen hervor. Demnach wurden bereits zentrale Vorhaben vereinbart. So sollen Kitas beitragsfrei bleiben und alle Krankenhausstandorte erhalten werden. Die Parteigremien müssen den Verhandlungen noch zustimmen. Rot-Rot hat nach der Landtagswahl keine Mehrheit mehr und braucht deshalb die Grünen. Die Linke im Bundestag hält an ihrem umstrittenen Abgeordneten Ferhat Kocak fest. Fraktionschef Sören Pellmann sagte in Berlin, er sehe derzeit keinen Bedarf für weitere Konsequenzen. Kocak habe umfassende Transparenz hergestellt und seine Chatverläufe offengelegt. Ihm werden Kontakte zum organisierten Verbrechen vorgeworfen. Gestern hatte der Berliner SPD-Spitzenkandidat Steffen Krach gefordert, Kocak könne nicht länger Mitglied der Linke-Fraktion bleiben. Hintergrund sind Sondierungen von Rot-Grün-Rot in Berlin. Der neu gewählte Landtagspräsident von Sachsen-Anhalt, Tobias Rausch, hat BMW scharf kritisiert. Der Autobauer hatte sein Leasingangebot für einen Dienstwagen kurz nach der Wahl des AfD-Politikers zurückgezogen. Rausch schrieb in einem offenen Brief an den BMW-Vorstand, er habe die Entscheidung mit großer Verwunderung zur Kenntnis genommen. Wenn sie in Zusammenhang zu seiner AfD-Mitgliedschaft stehe, sei das fragwürdig. Rausch rief BMW-Vertragshändler dazu auf, Druck auf die Konzernzentrale zu machen. Das waren die Nachrichten. Das Wetter, die Temperaturen von 16 Uhr. Auf dem Brocken bedeckt 3 Grad, Chemnitz bedeckt 11, Dresden bedeckt 13, Eisenach bedeckt 8, Erfurt bedeckt 9, Fichtelberg bedeckt 4, Gera bedeckt 11 Grad, Görlitz wolkig 13, Halle Regen 12, Leipzig bedeckt 12, Magdeburg bedeckt 11 und Meiningen leichter Regen 7 Grad. Am Abend meist bedeckt mit Regen 8 bis 13 Grad und starkböiger Südwestwind. In der Nacht viele Wolken, zeitweise kräftiger Regen 11 bis 7 Grad und morgen abziehender Regen und Aufheiterungen, Temperaturen bis 18 Grad und windig. MDR Verkehrsdienst, A2 Richtung Berlin zwischen Alleringer'sleben und Bornstedt. 9 Kilometer stockender Verkehr an einer Baustelle. Auf der A4 zwischen Görlitz und Grenzübergang Ludwigsdorf Stau. A4 Richtung Frankfurt zwischen Chemnitz Ost und Wüstenbrand streckenweise Stau und stockender Verkehr. A4 Richtung Frankfurt zwischen Chemnitz Glösa und Limbach Oberfrohna Stau und stockender Verkehr. Die A4 Richtung Frankfurt ist zwischen Bad Hersfeld und Kirchheimer Dreieck nach einem Unfall gesperrt, hier zurzeit Stau. A72 Richtung Leipzig in Höhe Chemnitz Süd Stau an einer Baustelle. Soweit der MDR-Verkehrsdienst, 17.04 Uhr.
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2: Um 18 Uhr mit Kerstin Hoffmann. Die EU und China haben im Streit um chinesische Hybridfahrzeuge eine Einigung erzielt. Handelskommissar Maroš Šefčovič sagte nach einem Treffen mit dem chinesischen Handelsminister in Peking, es bestehe die Aussicht, dass China seine Exporte um mehr als die Hälfte reduziere. Zudem habe Peking eingewilligt, die Zölle für einige Produkte aus der EU zu senken. Die Einsparungen betrügen mindestens 225 Millionen Euro. Šefčovič kündigte an, die Gespräche im Januar fortzuführen. Die US-Regierung hat Sanktionen gegen den Internationalen Strafgerichtshof verhängt. Außenminister Marco Rubio erklärte, man werde sämtliche Geschäfte mit dem Gericht verbieten. Seine Vermögenswerte würden eingefroren und seine Handlungsfähigkeit entscheidend geschwächt. Bisher hatten die USA nur einzelne Richter sanktioniert. Das Haager Tribunal verurteilte das Vorgehen der USA als einen Angriff auf die Rechtsstaatlichkeit. Die Bundesregierung sprach von einem finsteren Tag für das internationale Recht. In Leipzig wird an die friedliche Revolution vor 37 Jahren erinnert. Zur Stunde findet in der Nikolaikirche das traditionelle Friedensgebet statt. Im Anschluss hält die deutsch-amerikanische Politikwissenschaftlerin Catherine Klüver-Ashbrook die Rede zur Demokratie. Das traditionelle Lichtfest ist in diesem Jahr ein Lichtweg, der durch die Leipziger Innenstadt führt. Er ist gesäumt von Lichtinstallationen. Am 9. Oktober 1989 demonstrierten in Leipzig mehr als 70.000 Menschen für Meinungsfreiheit und freie Wahlen. Wegen möglicher Versäumnisse vor dem Anschlag von Magdeburg wird gegen den Geschäftsführer der Weihnachtsmarktgesellschaft ermittelt. Das hat der Anwalt des Beschuldigten bestätigt. Im Raum steht demnach der Verdacht auf fahrlässige Körperverletzung und fahrlässige Tötung durch Unterlassen. Konkret geht es um die Sicherheit der Zufahrtswege auf dem Weihnachtsmarkt. Bei dem Anschlag vor 2 Jahren waren 6 Menschen getötet worden. Der Attentäter wurde im Juni zu lebenslanger Haft verurteilt. 2 gestohlene Renoir-Gemälde aus einem Museum in Südfrankreich sind wieder da. Der Bürgermeister von Cagnes-sur-Mer erklärte, die Bilder seien wiedergefunden worden. Zum Fundort und zum Zustand der Gemälde wurden keine Angaben gemacht. Polizei und Staatsanwaltschaft äußerten sich nicht. Die Gemälde waren bei einem Einbruch Anfang September gestohlen worden. Französische Medien berichteten gestern von insgesamt 6 Festnahmen. Das waren die Nachrichten. Das Wetter, die Temperaturen von 17 Uhr. Auf dem Brocken bedeckt 3 Grad, Chemnitz bedeckt 10, Dresden bedeckt 13, Eisenach bedeckt 8, Erfurt stark bewölkt 9, Fichtelberg bedeckt 3, Gera bedeckt 10, Görlitz bedeckt 13, Halle Regen 10, Leipzig bedeckt 11, Magdeburg Regen 10 und Meiningen bedeckter Himmel 7 Grad. In der Nacht stark bewölkt und regnerisch 11 bis 7 Grad. Morgen abziehender Regen und Aufheiterungen, Temperaturen bis 18 Grad und windig. MDR Verkehrsdienst A2 Richtung Berlin. Zwischen Allerringersleben und Bornstedt stockender Verkehr an einer Baustelle. Auf der A4 zwischen Görlitz und Grenzübergang Ludwigsdorf Stau. A38 Richtung Leipzig zwischen Bad Lauchstädt und Leuna Stau und stockender Verkehr durch einen defekten PKW in der Baustelle. A72 Richtung Leipzig in Höhe Chemnitz Süd, Stau an einer Baustelle. Die B250 Richtung Treffurt ist zwischen B7 und Hatten-Gehau nach einem Unfall gesperrt. Soweit der MDR-Verkehrsdienst, 18.04 Uhr.
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4: Um 19 Uhr mit Kerstin Hoffmann. Die EU und China haben im Streit um chinesische Hybridfahrzeuge eine Einigung erzielt. Das sagte Handelskommissar Maroš Šefčovič nach einem Treffen mit dem chinesischen Handelsminister in Peking. Demnach hat China zugesagt, die Exporte nach Europa zu reduzieren. Die EU erwartet eine Halbierung. Details wurden jedoch nicht bekannt gegeben. Šefčovič zufolge will China zudem die Zölle für einige EU-Produkte senken. Die Einsparungen betrügen mindestens 225 Millionen Euro. Die US-Regierung hat Sanktionen gegen den Internationalen Strafgerichtshof verhängt. Außenminister Marco Rubio erklärte, man werde sämtliche Geschäfte mit dem Gericht verbieten. Seine Vermögenswerte würden eingefroren und seine Handlungsfähigkeit entscheidend geschwächt. Bisher hatten die USA nur einzelne Richter sanktioniert. Das Haager Tribunal verurteilte das Vorgehen der USA als einen Angriff auf die Rechtsstaatlichkeit. Die Bundesregierung sprach von einem finsteren Tag für das internationale Recht. Im Landtag von Sachsen-Anhalt will die AfD-Fraktion einen Ausschussvorsitz dem BSW überlassen. Das hat ein BSW-Sprecher am Abend bestätigt. Zuvor hatte das Portal T-Online gemeldet, es handle sich um den Vorsitz im Bildungsausschuss. Die AfD hatte sich in einer Sitzung des Ältestenrats den Vorsitz in 6 Ausschüssen gesichert. Dem BSW als kleinster Fraktion mit 5 Abgeordneten stünde eigentlich kein Ausschussvorsitz zu. Bei Carl Zeiss Meditec in Jena sollen 10% der 640 Arbeitsplätze wegfallen. Wie der Medizintechnikkonzern bestätigte, sind vom Abbau die Fertigung und die Entwicklung betroffen. Die Gespräche mit dem Betriebsrat liefen noch, die genaue Zahl könne sich geringfügig ändern. Der Stellenabbau ist Teil eines weltweiten Sparprogramms. Insgesamt sollen bis zu 1000 Jobs wegfallen oder verlagert werden. Die dritte Fußballliga hat die Fernsehrechte für die kommenden 4 Saisons vergeben. Wie der DFB mitteilte, bringen die neuen Verträge insgesamt 124 Millionen Euro und damit ein Fünftel mehr als bisher. Die Telekom sicherte sich die Rechte für die insgesamt 380 Spiele. Die ARD kann weiterhin Zusammenfassungen von den Spielen zeigen. Das waren die Nachrichten. Das Wetter, die Temperaturen von 18 Uhr. Auf den Brocken stark bewölkt 3 Grad, Chemnitz stark bewölkt 9, Dresden bedeckt 11, Eisenach bedeckt 8, Erfurt stark bewölkt 9, Fichtelberg Regen 3, Gera Regen 9. Görlitz bedeckt 12, Halle Regen 10, Leipzig stark bewölkt 10, Magdeburg Sprühregen 10 und Meiningen bedeckt 7 Grad. Sonnenuntergang in Halle war heute 18.32 Uhr, Sonnenaufgang ist morgen 7.27 Uhr. In der Nacht stark bewölkt und regnerisch 11 bis 7 Grad, morgen abziehender Regen und Aufheiterungen, Temperaturen bis 18 Grad und windig. MDR Verkehrsdienst, A2 Richtung Berlin, zwischen Allerringersleben und Bornstedt stockender Verkehr an einer Baustelle. A9 Richtung Berlin, Vorsicht zwischen Dittersdorf und Triptis, hier liegen Fahrzeugteile auf der Fahrbahn und es ist Öl ausgelaufen. Die B250 Richtung Treffurt ist zwischen B7 und Hatten-Gehau nach einem Unfall gesperrt. Soweit der MDR Verkehrsdienst, 19.04 Uhr.
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1: Um 20 Uhr mit Kerstin Hoffmann. Der Co-Pilot der Fly-Dubai-Maschine hat das Flugzeug nach Angaben von Ermittlern der Vereinigten Arabischen Emirate auf dem Flughafen von Tel Aviv zum Absturz bringen wollen. Demnach war er von den Anschlägen in den USA vom 11. September 2001 inspiriert gewesen. Zudem habe sich der Co-Pilot auf zwei früheren Flügen mit der Flugroute und dem Flughafen vertraut gemacht. Der Co-Pilot hatte Ende September auf einem Flug von Dubai nach Tel Aviv den Kapitän der Maschine mit einer Rettungsaxt angegriffen. Die EU und China haben im Streit um chinesische Hybridfahrzeuge eine Einigung erzielt. Das sagte Handelskommissar Maroš Šefčovič nach einem Treffen mit dem chinesischen Handelsminister in Peking. Demnach hat China zugesagt, die Exporte nach Europa zu reduzieren. Die EU erwartet eine Halbierung, Details wurden jedoch nicht bekannt gegeben. Šefčovič zufolge will China zudem die Zölle für einige EU-Produkte senken. Im Landtag von Sachsen-Anhalt will die AfD-Fraktion einen Ausschussvorsitz dem BSW überlassen. Das hat ein BSW-Sprecher am Abend bestätigt. Zuvor hatte das Portal T-Online gemeldet, es handle sich um den Vorsitz im Bildungsausschuss. Die AfD hatte sich in einer Sitzung des Ältestenrats den Vorsitz in 6 Ausschüssen gesichert. Dem BSW als kleinster Fraktion mit 5 Abgeordneten stünde eigentlich kein Ausschussvorsitz zu. Mit einem Friedensgebet in der Leipziger Nikolaikirche haben am Nachmittag die Feierlichkeiten zur Erinnerung an die friedliche Revolution im Herbst 1989 begonnen. Superintendent Joachim Jeska aus Osnabrück rief in seiner Predigt zum Engagement für den Frieden auf. Es gelte, Verantwortung für nachfolgende Generationen zu übernehmen. Am Abend begann ein Lichtfest in der Innenstadt. Traditionell wird dort eine Kerzeninstallation in Form einer 89 aufgestellt. Die dritte Fußballliga hat die Fernsehrechte für die kommenden 4 Saisons vergeben. Wie der DFB mitteilte, bringen die neuen Verträge insgesamt 124 Millionen Euro und damit ein Fünftel mehr als bisher. Die Telekom sicherte sich die Rechte für die insgesamt 380 Spiele. Die ARD kann weiterhin Zusammenfassungen von den Spielen zeigen. Das waren die Nachrichten. Das Wetter in der Nacht: stark bewölkt und regnerisch, Temperaturen 11 bis 7 Grad. Morgen dann abziehender Regen und Aufheiterungen, Temperaturen bis 18 Grad und windig. Die Zeit, es ist 20.03 Uhr. 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
2: Soundtrack meines Lebens, wenn Musik Erinnerungen lebendig macht. So ist heute Abend ein besonderes Konzert überschrieben, zu dem MDR Klassik in den MDR-Orchestersaal an den Leipziger Augustusplatz eingeladen hat. Das MDR-Sinfonieorchester spielt Werke unter anderem von Wolfgang Amadeus Mozart, Johann Sebastian Bach, Dmitri Schostakowitsch und Peter Tschaikowski. Dazu ausgewählte Popsongs, die eigens für diesen Abend für Orchester arrangiert worden sind. Einige dieser Stücke werden gemeinsam mit dem MDR-Kinderchor aufgeführt. Und das Besondere daran ist, sie alle wurden ins Programm aufgenommen, weil Hörerinnen und Hörer damit ganz persönliche Geschichten verbinden. Mehr dazu gleich von Julia Menger, die durch den Abend führen wird. Und zum Auftakt spielt das MDR-Sinfonieorchester unter Christian Schumann Morgenstimmung aus der ersten Per Günz-Suite von Edvard Grieg.

0: Das MDR-Sinfonieorchester unter der Leitung von Christian Schumann. Vielen, vielen Dank. Stellen Sie sich vor, Ihr Leben wäre ein Film. Sie spielen natürlich die Hauptrolle, aber welche Musik läuft da im Hintergrund, während Sie sich verlieben, während Sie weinen oder während Sie ganz normal den bisschen langweiligen Alltag bestreiten? Den Hörerinnen von MDR Klassik, MDR Kultur und MDR Jump ist da sofort was eingefallen. Ein Song, ein Stück, der das Leben so ein bisschen leichter macht und sie magischerweise über viele Jahre, teilweise sogar Jahrzehnte begleitet. Und es ist unser Privileg, hier heute in diese Leben, diese Erinnerung eintauchen zu dürfen. Und damit herzlich willkommen zum Soundtrack meines Lebens. Mit mir, Julia Menger, und herzlich willkommen, Cornelia Liebschner. Schön, dass Sie da sind.
1: Hallo.
0: Sie ist dafür verantwortlich, dass wir gerade die Morgenstimmung von Edvard Grieg gehört haben. Sie haben uns geschrieben, aber es ist natürlich viel schöner, das von Ihnen zu hören. Wann haben Sie das Stück das allererste Mal gehört? Wissen Sie das noch?
1: Ja, so ungefähr mit 10 Jahren. Also in der Plattensammlung meiner Eltern habe ich da gekramt und dann habe ich diese norwegische Musik gefunden und aufgelegt. Also genau.
0: Und wie haben Sie als 10-Jährige drauf reagiert?
1: Also wunderschön, also ich bin sowieso eine Träumerin und Fantastin und da träume ich mich einfach in Landschaften rein und sehe die Sonne aufgehen und Berge und Meer und das ist natürlich auch Norwegen, da muss man sich nicht entscheiden, wo man hinfährt.
0: Ja, und ich verrate, glaube ich, nicht so viel, wenn ich sage, damals war das Reisen noch ein bisschen schwieriger. Mit 10 wollten Sie da schon nach Norwegen oder war das eher so ein bisschen später dann im Leben, dass Sie sich so weggeträumt haben?
1: Also so mit 12, weil ich war so Fan von der Band Aha, die Norweger. Und da gab es natürlich in der DDR-Zeit nicht so viel, also an Artikeln oder Fan oder Platten oder so. Und dann habe ich einfach in der Bibliothek mir Bücher ausgeliehen von Knut Hamsun, habe das gelesen und habe Musik gehört. Und zwar die Klassik, die war ja immer frei erhältlich. Und ja, schon so in so frühen Jahren habe ich mich weggeträumt.
0: Wunderschön. Und Sie haben es uns als Soundtrack Ihres Lebens eingereicht, weil sich das Stück natürlich bis heute durch Ihr Leben zieht. Wo träumen Sie sich denn heute hin? Weg aus dem Büro? Nach Hause? Oder?
1: Auf jeden Fall in die Natur. Und es ist immer so, die Morgenstimmung ist wirklich, es beginnt ein neuer Tag für jeden, geht's neu los, egal wie die Nacht war. Und das ist doch wunderbar.
0: Waren Sie jetzt mittlerweile mal in Norwegen?
1: Einmal, ja, und ich lieb's und ich will auch wieder hin.
0: Sehr gut. Vielen Dank für diesen wunderschönen Einstieg ins Konzert. Hat's Ihnen gefallen?
1: Ja, total gut. Ich bin ganz ergriffen. Danke.
0: Haben Sie sehr gut gemacht. Vielen Dank. Danke für Ihren Wunsch, Ihre Erinnerung. Das sind ja auch ganz intime Momente, die hier geteilt werden mit uns. Und vielen Dank auch für Ihre Wünsche, wenn Sie welche eingereicht haben. Leon hat uns bei Instagram geschrieben und hat uns geschrieben, dass ein Lied von ABBA ihn eigentlich schon sein ganzes Leben begleitet. Ich darf mal ein bisschen zitieren aus dem Instagram-Post. Es ist für mich mehr als nur ein Song. Es ist ein Gefühl von Zuhause, von Kindheit, Unbeschwertheit, Wärme und den Menschen, die mir nahe und wichtig sind. Egal, wie es mir geht, dieses Lied schafft es, immer mehr Kraft zu geben. Zum ersten Mal gehört habe ich es im gleichnamigen Film Mamma Mia. Ein kleiner erster Tipp, als ich ungefähr 5 Jahre alt war, zusammen mit meiner Mutter und ich war sofort begeistert. Und diese Begeisterung teilen wir wahrscheinlich alle für ABBA und für dieses Lied. Und weil der Soundtrack unseres Lebens natürlich perfekt klingen soll, haben wir das MDR Sinfonieorchester, den MDR Kinderchor und Tenor und Supertalent Riccardo Marinello.

Aber wer soll das denn sein? Aber das war ja wohl die viel bessere Version vom MDR Sinfonieorchester, dem MDR Kinderchor und Riccardo Marinello. Und den werden wir später auf jeden Fall nochmal sehen, denn auch er wird uns seinen persönlichen Soundtrack seines Lebens vorstellen. Da können Sie schon mal gespannt drauf sein. Jetzt machen wir weiter mit der musikalischen Erinnerung von Felix Herrmann. Der hat uns eine Mail geschrieben. Mein Opa war Chorsänger und Orgelbauer. Und Kein schöner Land war das erste Stück, das er mir auf der Orgel beigebracht hat. Und wir haben es wirklich andauernd gesungen. Wir waren unzertrennlich. Nach seinem Tod war ich auf einem Konzert, in dem die Solopianistin das Publikum bat, ein Lied zum Improvisieren vorzusingen. Und das war das Stück, auf das sich der ganze Saal gemeinsam einigen konnte. Es war wirklich magisch. Ich habe ein bisschen Gänsehaut, ich weiß nicht, wie es Ihnen geht. Und es wird jetzt noch mehr, ich sage es Ihnen gleich. Mit dem Volkslied Kein schöner Land in dieser Zeit.

0: Ohne Musik wäre das Leben ein Irrtum. Und dieses Nietzsche-Zitat passt perfekt auf die Geschichte von Christiane Winkler, die ohne das nächste Stück sehr viel weniger Spaß gehabt hätte beim Schuhputzen, Frau Winkler.
1: Richtig.
0: Okay, Schuhputzmusik, ein neues Genre, was wir jetzt kennenlernen. Wie haben Sie das in Ihrer Familie etabliert?
1: Also, ich war ungefähr so zwischen 8 bis 12 Jahre alt, saß in der Küche auf meinem Kinderstuhl, hatte komplette, so sternförmig die Schuhe, von meiner Familie, fünfköpfige Familie, um mich drumherum geschaut. Meine Mutter stand entweder am Herd oder eben an der Spüle.
0: Wo sie hingehört? Hat damals natürlich nicht.
1: Ja, und wir haben dabei eine Kassette, eine geschenkte Westkassette gehört.
0: Und da war Mozart drauf, das Divertimento in D-Dur. Und dann hat Frau Winkler dazu nicht nur Schuhe geputzt oder die kleine Christiane, sondern was gemacht?
1: Ich habe dazu, immer wenn eine bestimmte Stelle kam, zusammen mit meiner Mutter die Handbewegung entsprechend gemacht. Meine Mutter mit dem Kochlöffel und ich mit der Schuhbürste.
0: Okay, Sie haben es schon verraten, Sie spielen gar keine Geige. Aber die Handbewegung müssen wir jetzt natürlich sehen, damit wir alle wissen, was wir zur Schuhputzmusik noch dazu für Handbewegung machen sollen. Frau Winkler, zeigen Sie uns das kurz. Ich würde abfragen beim Orchester, ob das gut aussieht.
1: Zeigen, ja, im Radio ist schlecht, aber ich zeige es jetzt einfach mal so.
0: Und dazu lief welche Stelle in dem Stück?
1: Dum dum dum dum dum dum dum dum dum dum dum dum dum dum dum dum.
0: Ist das einer Geige würdig? Frage ich die erste Geige. Der Daumen geht nach oben. Ein verhaltener Daumen nach oben. Frau Winkler, fürs MDR-Sinfonieorchester reicht es nicht ganz. Aber fürs Schuhputzen natürlich schon. Und stimmt es, dass sich das so als Running Gag durch Ihre Familie gezogen hat, dass Sie mittlerweile diese Bewegung sogar beim Autofahren machen?
1: Ja, das stimmt. Ich habe das einmal im Radio gehört. Stand, Gott sei Dank, an einer roten Ampel und habe dann dazu die Handbewegung gemacht. Und es war Gott sei Dank auch dunkel, sodass mich keiner gesehen hat. Aber ich habe so gedacht, ich kann dieses Stück unmöglich im Konzert hören, weil man eigentlich immer dazu diese Handbewegung macht. Es ist ja...
0: Wenn Sie nicht anders können, dann machen Sie die Handbewegung. Vielleicht machen wir alle jetzt diese Handbewegung, damit sich Frau Winkler nicht so alleine fühlt. Und wir haben jetzt alle ein Stück für unsere persönliche Schuhputzmusik. Das heißt natürlich, wir müssen mal wieder Schuhe putzen. Aber das machen Sie heute noch gerne?
1: Ja, ich liebe es tatsächlich. Und ich pflege meine Schuhe.
0: Also sehr gut. Am allerliebsten zu Mozart. Frau Winkler, vielen Dank für diese fantastische, wirklich fantastische Geschichte. Und wir hören jetzt das Stück dazu, das Divertimento in D-Dur von
1: Mozart.
0: Richtig.

Ich weiß ja nicht, was Sie so zum Einschlafen abends hören, aber bei Sonja Raabe war es tatsächlich unter anderem dieses Stück. Das hat sie uns geschrieben, die Toccata in D-Moll von Johann Sebastian Bach. Ja, einige von uns kennen das vielleicht nur aus Filmen, aus Gruselfilmen sogar, aus düsteren Computerspielen, aber für Sonja Raabe ist es eine wunderschöne Kindheitserinnerung. Sie hat uns geschrieben, in meiner Kindheit war es oft so, dass wenn ich schon im Bett lag, mein Vater abends an seiner Orgel noch geübt hat. Bach war immer dabei. Und auch heute noch gibt mir das eine besonders tiefe Ruhe und angenehme Erinnerung an zu Hause und an meinen Papa an der Orgel. Vielleicht sollten wir das mal probieren zum Einschlafen. Ich bin mir noch nicht so ganz so sicher, aber Sonja Raabe, vielen Dank für diese wunderschöne Erinnerung. Und es ist ja so, ein paar Takte reichen. Es ist wie bei einem Parfum. Und wir sind wieder Kind. Oder wir sind wieder 16, je nachdem. Simone Himmel hat uns eine Erinnerung geschickt, die mit dem Liebestraum von Franz Liszt zu tun hat und nimmt uns mit in die 90er Jahre. Ich war 16, als das russische Eiskunstlaufpaar mit diesem Lied Gold bei den Olympischen Spielen gewonnen hat. Klassische Musik war damals in meiner Klasse out und verpönt. Und ich konnte sowas nur heimlich hören. Ich war sowieso schon Außenseiterin genug. Genauso heimlich bin ich etwas verschämt zu unserem Musiklehrer gegangen, den ich gebeten habe, mir das Stück auf eine mitgebrachte Musikkassette zu spielen. Was er dankenswerterweise auch getan hat. Damit

begann mein Weg zur klassischen Musik. Frau Himmel, hier kommt auf diesem Weg jetzt ein weiterer Meilenstein hinzu und die gute Nachricht ist, wir hören es nicht von Kassette.

Ich hoffe doch schwer, dass heute keine 16-Jährigen mehr heimlich Klassik hören müssen. Vielleicht ist es ein kleines bisschen cooler geworden. Und das Gegenteil von heimlich, das ist ja wohl mit Musik aus dem Ghetto Blaster durch Berlin zu laufen. Das ist die Erinnerung von Jana Walocik aus Gera. Und sie nimmt uns mit in den wilden Teil der 90er, würde ich sagen. Klassenfahrt nach Berlin, schreibt sie. Wir liefen abends durch die Gegend, es lief dieser Song und wir fühlten uns groß, unangreifbar, beinahe erwachsen, selbstbewusst und die ganze Welt stand uns offen. Ich habe viele tolle Songs in meiner Jugend kennengelernt, aber nur einer weckt heute noch dieses Gefühl in mir. Vom Laut durch Berlin laufen. Und ironischerweise geht es in diesem Lied um die Stille, die man genießen soll. Depeche Mode, Enjoy the Silence. Genießen Sie das. Fühlen Sie sich groß, unantastbar und als würde Ihnen die Welt offen stehen.

0: gestern und der Soundtrack meines Lebens ist
1: der Walzer Nummer 2 von Dmitri Schostakowitsch. Wenn ich die Musik von Dmitri Schostakowitsch höre, geht es mir häufig so, dass ich auch an Momente in meinem Leben denke, wo es nicht immer einfach war. Das waren oft Momente, wo ich gesundheitlich strauchelte, wo ich mich allein fühlte im Leben, wo er mich auch tröstete und andererseits gerade mit dem Walzer mir das Gefühl gab, tanzt durchs Leben. Und er tanzt wirklich durchs Leben mit seinem Optimismus in dieser Musik und mit seiner Melancholie, die da ebenfalls drin liegt, hat er mich oft auch getröstet, hat mir Halt gegeben und ich habe dann Luft geholt und habe die Musik gehört und das war schön. Je mehr ich in seine Biografie eintauchte, das Gefühl, wie kann jemand so arbeiten unter dem Druck, jederzeit verhaftet zu werden, jederzeit auf dem Sprung zu sein, um flüchten zu müssen und trotzdem immer wieder unwahrscheinlich kreativ war, immer wieder tolle Musikideen hatte, die einfach heute noch so aktuell und schön sind.

0: Riccardo Marinello, ladies and gentlemen. Wow, kommen Sie zu mir. Es ist ein bisschen gemein, gleich hier nach so einem Ausbruch, so einem stimmlichen, Sie zu interviewen. Ist die Stimme, ist die Luft da noch?
1: Ja.
0: Wir probieren es mal. Das ist also der Soundtrack Ihres Lebens, Nessun Dorma. Haben Sie schlaflose Nächte oft? Oder warum dieses Lied?
1: Nein, überhaupt nicht. Es ist einfach so, ich begann damals mit 8 Jahren diese Leidenschaft für mich zu entdecken, Oper, Gesang. Und da ist mir natürlich in der Sendung der 3 Tenöre, ich glaube, das war 1996, da waren sie in München und da ist mir Pavarotti sofort aufgefallen und die Stimme, die bewegt Generationen und seine Ausstrahlung ist einfach großartig und seitdem ist das auch mein ganz großes Idol.
0: Ihre Ausstrahlung ist auch nicht von schlechten Eltern, kann ich mal so sagen. Was passiert denn in Ihnen drin? Also es kommt ja so viel raus. Es ist ja wie ein Erdbeben, was passiert. Was ist innen drin? Auch viel oder ganz klar?
1: Naja, es kommt immer darauf an. Also Nessun Dorma hat die Magie, wirklich gute Gefühle zu empfangen. Nessun Dorma ist einfach ein Stück, was dir Liebe schenkt und dir vor allem aber auch in schlechten Tagen wirklich hilft. Und ich kann nur sagen, liebt die Musik, denn sie gibt unfassbar viel an Liebe zurück. Und einer hat mal zu mir gesagt, und im Gegensatz zu Menschen verlässt sie dich nicht.
0: Weise Worte. Weise Worte. Vielen Dank. Ich hoffe, gerade müssen Sie es nicht so viel hören. Ich hoffe, es geht gut.
1: Nein, Nessun Dorma ist wirklich, da mache ich das Radio an und dann mache ich ganz laut. Und das ist einfach ein Stück, was mich so erhält. Und man muss ja dazu sagen, Nessun Dorma ist ja die einzige Arie, die es geschafft hat, in die Popcharts zu gelangen, durch Luciano Pavarotti. Von daher, wir denken an dich, Luciano.
0: Völlig zu Recht. Und Riccardo Marinello geht noch nicht. Er bleibt noch da für ein Stück. Und das gehört 2 Menschen. Katrin Runge und ihr Mann haben sich in der Disco kennengelernt und haben uns netterweise ihre Geschichte erzählt. Vor 37 Jahren haben wir uns kennengelernt und zu I Promised Myself von Nick Kamen zog es uns immer wieder auf die Tanzfläche. Also haben wir einfach beschlossen, das zu unserem Song zu machen. Wir waren jedes Wochenende in der Disco und tanzten bis zum Morgengrauen. Das war 1989. Jetzt sind wir 31 Jahre verheiratet und haben 2 erwachsene Kinder. Auf die Liebe, würde ich sagen, und auf die 80er.

0: Und auch im nächsten Lied geht es um die Liebe, allerdings um eine, die nicht ganz so happy geendet ist. Es ist die Erinnerung von Anne Barnik aus Halle. Schön, dass Sie heute bei uns sind.
1: Hallo, ja, freut mich.
0: Sind Sie meiner Meinung, dass Liebeskummerlieder sowieso generell die besseren Lieder sind als so glücklich Verliebte?
1: Nein.
0: Nein?
1: Nicht unbedingt.
0: Okay, aber Sie helfen auf jeden Fall mehr. Sie bedeuten in dem Moment irgendwie mehr und Sie haben dieses eine Lied, Nur ein Wort von Wir sind Helden, 4 Wochen lang gehört, haben Sie uns geschrieben.
1: Ja, circa, vielleicht sogar länger.
0: Auf Endlosschleife oder war das auf einer Playlist mit sehr traurigen Liebesliebern?
1: Nein, endlos.
0: Wie hat das geholfen? War das der Text? Hat auch dieser doofe Typ viel zu wenig geredet oder wie hat das Lied weitergeholfen?
1: Nein, mich hat einfach nur ein Teil davon geprägt. Wenn du schon auf den Mund fallen musst, warum nicht auf meinen? Also das war dann so, warum?
0: Ja, Sie wollten ihn nicht gehen lassen. Aber Sie sehen wieder ganz fröhlich aus. Es ist gut ausgegangen für Sie, nicht mit dem, aber sonst. Oder geht's Ihnen gut?
1: Ja,
0: sehr, sehr, sehr gut. Dann genießen Sie jetzt Ihre Erinnerung, den Soundtrack Ihres Lebens, wie Sie ihn noch nie vorher gehört haben, vom MDR-Sinfonieorchester und dem MDR-Kinderchor. Und wenn Sie Liebeskummer haben gerade, kein Problem, es geht vorbei. Das können wir Ihnen doch versichern.

0: Mein Name ist Alfred Hoffmann und der Soundtrack meines Lebens ist Das große Tor von Kiew von Modest Mussorgsky. Das große Tor von Kiew erinnert mich bis heute tiefgreifend an die Reise meines Lebens, so nenne ich sie, als ich 1980 mit 8 Freunden illegalerweise mich aufgemacht habe in die Sowjetunion und den Kaukasus zu besuchen. Der besondere Moment war eigentlich der sogenannte Petro-Pass. Wir sind durch ein Tal gekommen und wir wussten, am nächsten Morgen müssen wir darüber. Wir hatten keine alpine Ausrüstung, wir hatten keine Schuhwerk wie heute. Wir haben uns beholfen mit, was weiß ich, mit Heftpflaster und sonst was, wenn es rutschig wurde. Das wuchs vielleicht schon die letzten 100 Meter, als einem bewusst wurde, da ist es jetzt, wir schaffen das tatsächlich alle, es sind auch alle noch da. Und man sieht, wo man herkommt, hat einen wahnsinnigen Respekt, was da hätte passieren können oder wie hoch man ist. Und dann kommt man wirklich, es gibt ja dann so eine Kante, jetzt ist man da oben man fühlt das, diesen Stolz, das geschafft zu haben und diese Erhabenheit da auf dem Gipfel oder auf dem Pass zu sein und sofort, ich kann es nicht besser beschreiben, kroch in mir rein, dieses also sprich die Melodie des großen Tors von Kiew von Mussorgsky in der Orchesterfassung.
1: Mm-hmm.

0: Da waren wir doch jetzt alle auf dem Gipfel im Kaukasus mit Alfred Hoffmann. Vielen Dank für diese Wahnsinnsgeschichte. Gut, dass Sie da wieder gut nach Hause gekommen sind. Auch. Musik hilft auch bei schlechter Laune. Das wissen wir natürlich alle. Aber was hört man, wenn man ein bisschen Frust abbauen möchte? Ein bisschen Ärger? Heavy Metal? Punk? Rock'n'Roll? Nein, Trompeten und Streicher, sagt Matthias Schulze. Schön, dass Sie da sind. Warum?
1: Ja, es ist einfach ein großartiges Stück und das Leben ist halt nicht immer Mozart. Das ist einfach.
0: Es ist auch manchmal Sergei Prokofjew, der Tanz der Ritter. Den hören Sie, wenn Sie Frust abbauen möchten. Tanzen Sie dann dazu oder was machen Sie?
1: Nein. Aber gerne alleine und gerne so, dass das Haus wackelt. Also.
0: In welchem, wohnen Sie im Mietshaus oder freistehend?
1: Freistehend.
0: Und die Nachbarn haben sich trotzdem auch noch nicht beschwert?
1: Bis jetzt noch nicht, nein, alles gut.
0: Okay, was machen Sie dann aber? Wir wollen ein bisschen dabei sein in diesem Frust abbauen, weil vielleicht können wir uns was abgucken für zu Hause.
1: Ja, ich finde, Frust sollte nicht an anderen ausgelassen werden. Es gibt halt Menschen, die powern sich dann aus oder so, aber für mich ist das wirklich der mentale Boxsack, dass ich dann sozusagen da alles reinlege.
0: Das heißt, es passiert alles in Ihrem Kopf. Sie müssen körperlich gar nicht dazu noch irgendwie boxen oder so.
1: Da möchte ich nicht näher drauf eingehen.
0: Das nächste Mal drehen wir bei Matthias Schulze zu Hause die Home Story, würde ich sagen. Vielen Dank für diese Erinnerung, auf dass Sie allen Frust auch in Zukunft gut loswerden können.
1: Vielen Dank.
0: Und jetzt genießen wir alle dieses Stück, was tatsächlich so ein bisschen schlecht gelaunt klingt. Sie kennen es alle. Vielleicht noch nicht in den ersten Takten, aber dann auf jeden Fall. Und falls Sie gerade irgendwo in sich so ein bisschen Frust finden, raus damit.

0: Immer weg mit dem Frust und Ärger. Herr Schulze, aller Frust weg?
1: Super, ganz toll.
0: Hat mal wieder funktioniert, der Tanz der Ritter. Und auf dem Weg zum großen Finale, ja, wir nähern uns langsam dem Ende, ist es jetzt Zeit für ganz feine und zarte Gefühle. Und die hat uns Jens Günther mit auf den Weg gegeben. Wir bewegen uns ins Jahr 1985. Die Semperoper in Dresden wurde wieder eröffnet und die Begeisterung war überall spürbar. Karten für eine Vorstellung zu bekommen, grenzte damals an ein kleines Wunder, aber ich hatte Glück mit der Warteliste ein Jahr später. Und dann auch noch Ballett und dann auch noch Schwanensee. Schon beim Betreten der prachtvollen Oper war ich überwältigt. Die Atmosphäre, die Schönheit des Hauses und die Kunst der Bühne berührten mich tief. An diesem Abend fühlte ich mich glücklich und voller Sehnsucht nach der großen, weiten Welt. Dieses Erlebnis hat etwas in mir bewegt, das bis heute geblieben ist. Zum Glück haben Sie alle Tickets bekommen, hier im Saal und natürlich auch zu Hause. Vielen Dank, Jens Günther, für Ihre Erinnerung an Tschaikowskis Schwanensee.

Ich bin Constanze Groß und der Soundtrack meines Lebens ist Imagine von John Lennon. Und das hat auch einen ganz klaren Beginntag. Und zwar ist das der Todestag von John Lennon, als er leider erschossen wurde in New York. Da gab es eine Sondersendung sofort an dem Tag auf Bayern 3. Und die haben wir gehört über mehrere Stunden. Die war wunderbar. Und dort hat es Klick gemacht. Und hier ist er hoffentlich drauf. Der Soundtrack meines Lebens. Das ist ein Mitschnitt, den meine Schwester und ich gemacht haben in dieser Sondersendung am 8.12.1980 auf B3. Ich bin gespannt.

Es kam die Zeit, wo ich 50 wurde und es ergab sich eine Möglichkeit, obwohl ich noch nie ein Instrument gespielt hatte, zum Instrument zu greifen und ganz neu, ohne jegliche Vorkenntnis, ein Instrument, die Tuba, zu erlernen. Und ja, nach vielen Jahren wurde dann ein Beatles-Medley und auch ein Weihnachtslied von John Lennon eingespielt. Und da habe ich gedacht, wer hätte das gedacht, 1980, dass ich die Beatles spiele. Und das ist wirklich wie nach Hause kommen. Und da muss ich lächeln und manchmal kriege ich Gänsehaut, wenn wir das spielen. Und manchmal, da sehe ich den vom Himmel oben und denke, das gibt's doch gar nicht. Nach so einer langen Zeit, das ist für mich ein Geschenk, was man nicht kaufen kann.

Was für eine Geschichte, was für ein Ausgang dieser Geschichte. Konstanze Groß ist auch da und hat mir vorhin verraten, wo sie denn wohl Bayern 3 gehört hat 1980. Hier in Leipzig. Der Empfang war scheinbar fantastisch. Weiß ich gar nicht, ob das heute noch der Fall ist, Frau Groß. Aber Sie sind ja zu den lokalen Radiosendern gewechselt, haben Sie mir auch erzählt, und sehr, sehr, sehr, sehr happy damit. Und bevor wir uns gleich verabschieden mit Imagine von John Lennon, möchte ich mich doch bedanken, unbedingt, für all Ihre Geschichten, die Sie uns beigesteuert haben, bei den Kolleginnen und Kollegen von MDR Klassik, MDR Kultur und MDR Jump fürs Einsammeln dieser Geschichten und Connecten und Organisieren, dass einige hier heute bei uns sein können. Und natürlich für die Spitzenidee, unserem Leben einen Soundtrack zu geben und da auch immer mal wieder das ein oder andere Stück hinzuzufügen. Vielleicht gab es ja ein bisschen Inspiration in den letzten anderthalb Stunden. Und ich bedanke mich natürlich von Herzen beim MDR Sinfonieorchester unter der Leitung von Christian Schumann, beim MDR Kinderchor, bei Riccardo Marinello und bei diesem wunderschönen und aufmerksamen Publikum hier im Saal. Es hat mir wahnsinnig großen Spaß gemacht und ich kann mir kein schöneres Abschlusslied vorstellen als diesen sehr gefühlvollen, hoffnungsvollen Gänsehautsong von John Lennon.

Imagine von John Lennon, arrangiert für das MDR Sinfonieorchester und den MDR Kinderchor, die hier gespielt und gesungen haben unter der Leitung von Christian Schumann. Damit ging das MDR Studio-Konzert heute Abend zu Ende. Wir übertrugen live zeitversetzt aus dem MDR Studio am Leipziger Augustusplatz. Sie können dieses Konzert am Sonntagabend noch einmal hören, ab 19.30 Uhr bei MDR Kultur. Und Sie finden es als Video ab Montag in der ARD-Mediathek. Tonmeister der Aufnahme war Romualdas Urba, Toningenieur Robert Baldowski.

0: Mit einer Ouvertüre beginnt die vierte Partita in D-Dur. Darüber ist auch gleich zu reden. Aber erstmal, Michael, wollen wir unseren Fokus auf die Tanzsätze richten. Da gibt es ja sehr viele. Und wir haben schon bei unseren Podcasts über die französischen Suiten, das ist eine Weile her, über die einzelnen Tänze gesprochen und sie charakterisiert. Und du hast da Johann Matteson als Anwalt genommen, ihn sehr schön zitiert. Ich erinnere mich besonders gern an die Darstellung der Allemande. Das können Sie alles nachhören, aber ich finde trotzdem, eine kleine Vertiefung ist nicht schlecht, wo es ja hier bei den Partiten auch um viele Tanzsätze geht. Also Michael, sag doch vielleicht nochmal, welche Tanzsätze verwendet Bach in den Partiten? Was ist eventuell auch neu hier im Vergleich zu den französischen Suiten?
1: Naja, lieber Bernhard, es ist tatsächlich so, wenn man jetzt knallhart nur schaut, was sind neue Titel, die es jetzt irgendwo anders noch nicht gegeben hätte, dann wirkt es eigentlich verdammt traditionell. Also wir haben natürlich so die Kerntanzsätze, die einfach zu kommen haben, Allemande, Courante, Sarabande, Cheek, die Ausraster, aber das ist wirklich überhaupt nicht jetzt im Sinne von unnormal zu verstehen, sind dann schon Menuett oder Passepied oder es gibt mal ein Capriccio oder so, ja. Aber vielleicht sind wirklich die ungewöhnlichsten Abschnitte einfach die Eröffnungssätze, wo er eben wirklich sich jedes Mal eine andere freie Form vornimmt. Aber da ist es auch nicht so, dass es die nicht schon vorher gegeben hätte. Also Präambulum, Sinfonia, Fantasia, Toccata und so weiter. Also in der Draufschau wirkt es eigentlich alles relativ normal, aber das ist halt nur die halbe Wahrheit.
0: Ja, also viel Tradition auch dabei, kann man das vielleicht auch sagen. Das war ja nun schon vor seiner Zeit so, dass eine Suite aus diesen Stammsätzen besteht. Muss man das wahrscheinlich machen in der Zeit?
1: Ja.
0: Oder was macht denn Bach nun besonders draus?
1: Das Besondere passiert dann eben innerhalb der Form. Und das ist ja auch ein Stück weit der Markenkern von Bach. Erinnere dich an den jungen Bach, der seine ersten Kantaten komponiert. Das sind der Form nach auf dem Papier noch ganz eigentlich altmodische geistliche Konzerte. Aber wie er es dann macht, da wird es dann halt so verrückt. Und ich meine, jetzt in dem Fall Suite oder Partita, ja, was ja eine Ansammlung von Tanzsätzen ist, und zwar von stilisierten Tanzsätzen, dann muss man ja sagen, stilisierter Tanzsatz ist ein weites Feld. Das kann reichen von einer Standard-Tanzform mit ein bisschen Verzierung bis hin zur Form, wo man den Tanz unter all den Noten kaum noch wiedererkennt. Und genau das macht Bach. Und das macht Bach eben in einer großen Bandbreite. Also wir haben in den 6 Partiten von sehr gewöhnlich gestalteten Allemanden oder Couranten auch Sätze, wo es einem wirklich schwerfällt, dann überhaupt das Tanzmodell dahinter zu erkennen. Und eben diese große Bandbreite und dieses spielerische Umgehen mit den Formen, das macht, glaube ich, die Besonderheit bei Bach aus.
0: Er schreibt ja manchmal, wir haben das schon mal behandelt, italienische Titel, manchmal französische Titel, also es gibt mal Courante und mal Corrente, ja. Hat das irgendwas zu sagen? Das wollte ich jetzt nochmal generell fragen. Wir haben das schon einzeln mal ein bisschen angesprochen. Meinst du, dass das irgendwas zu sagen hat?
1: Manchmal denke ich ja, weil dann ist irgendwie die Courante eine, die vielleicht ein bisschen diffiziler, höfischer, weniger tänzerisch daherkommt und dann sagt man, aha, französisch. Und hingegen, wenn es rassisch und schnell wird, ist es Corrente, also italienisch. Aber dann gibt es wieder auch Beispiele, wo das irgendwie nicht so richtig hinhaut. Ein bisschen habe ich den Eindruck, dass der liebe Herr Bach einfach durch die Titel vor allem eins zeigen wollte, er kennt sich mit dem allen aus und er ist halt manchmal Monsieur Bach und manchmal Monsignor Giovanni. Ich sehe ehrlich gesagt nicht in italienischen Titeln dann auch zwingend italienische Formen und vice versa jetzt mit französischer Titel, französischer Form.
0: Ja, ist meine richtige freche Frage, kann es auch Zufall sein oder kann es auch irgendwie ein Versehen sein, dass der Notenstecher da irgendwas drüber geschrieben hat und gesagt, ach, ist ja auch egal, ob ich jetzt Courante oder Corrente schreibe. Hältst du das für möglich in diesem genauen 18. Jahrhundert?
1: Ich weiß es nicht. Also eigentlich müsste ja der Bach dem Stecher sehr genaue Stichvorlagen gegeben haben, wo er bestimmt dreimal drauf geschaut hat. Und deswegen denke ich schon, dass er relativ bewusst die Titel gewählt hat. Aber ob er dann wirklich immer ganz bewusst unterschieden hat, nehme ich jetzt die französische oder die italienische Sprachform, also

0: Musikalisch erkenne ich es nicht so richtig. Manchmal ja, manchmal wieder nicht. Also
1: Gut,
0: du merkst, ich
1: okay.
0: eiere rum,
1: Ja, es ist
0: aber
1: gut. Ich wollte noch mal nachfragen. Ja. In jedem Fall, und das ist jetzt wirklich was Sicheres, ist ja diese Sammlung als ein Zyklus konzipiert von Bach. Das ist ja völlig klar. Gibt es da für dich einen tonartlichen Plan? Die gleiche Frage habe ich auch schon bei anderen Zyklen gestellt und da sind wir nie so richtig auf den grünen Zweig gekommen. Wie ist es hier?
0: Na, ich resümiere, lieber Bernhard. Partita 1 B-Dur, Partita 2 C-Moll, Partita 3 A-Moll, Partita 4 D-Dur, Partita 5 G-Dur, Partita 6 E-Moll. Macht nach Adam Ries 3-mal Dur, 3-mal Moll. Also da würde ich mal sagen, frei nach Egon, er hat einen Plan. Ja. So, aber jetzt könnte man natürlich sagen, ja, der Plan ist, ich gehe erstmal eine Sekunde nach oben, dann eine Terz nach unten, dann eine Quarte nach oben. Jetzt könnte man sagen, das ist so eine größer werdende Wellenform. Puh, weiß ich nicht. Also ich finde eigentlich am entscheidendsten dreimal Dur, dreimal Moll. Und das ist für mich eigentlich der Plan, der ihm natürlich auch ermöglicht, eine gleiche Zahl von Stücken zu präsentieren, die vielleicht eher erstmal großgravitätisch bedeutungsschwanger, also Moll sind. Und das andere ist vielleicht eher, sagen wir mal, das Spielerische oder auch mal das Höfische.
1: Und es endet in Moll, interessanterweise, wenn man dann in der übernächsten Folge nochmal ganz genau drauf zu sprechen kommt.
0: Das
1: er
0: ist
1: hört
0: erstaunlich.
1: In E-Moll auf. Und E-Moll ist ja auch eine ziemlich schwere Tonart. Ja, also ist interessant. Aber heute in dieser Folge wollen wir vor allem auf die D-Dur-Partita blicken, die also an Position 4 steht. Ja, und Michael, die beginnt mit einer Ouvertüre. Und da muss ich gleich an die Goldberg-Variation denken, denn auch da beginnt die 16. Variation, also die den zweiten Teil eröffnet, auch mit einer Ouvertüre. So, ich meine, das ist ja später komponiert.
0: Das aber wusste hat das, er ja da noch
1: das
0: nicht.
1: Das wusste er noch nicht. Aber warum die Ouvertüre nicht an Position 1, sondern an Position 4? Und was ist es für ein Stück? Erklär uns bitte.
0: Also genau, es ist die Hälfte des Zykluses, die jetzt vorüber ist. Und mit der ersten Note beginnt praktisch die zweite Hälfte. Und ich muss sagen, ab der ersten Note hat man den Eindruck, jetzt wird es maximal repräsentativ, feierlich, pomp, höfisch. Also das ist wirklich eine französische Ouvertüre, wie sie im Buche steht. Also der Sonnenkönig-Faktor ist verdammt hoch. Und das äußert sich eben gleich in dieser prachtvollen, kapitalen, langsamen Einleitung mit diesen Girlanden, 32. Ketten, sonders ohne. Und dann das Ganze gefolgt auch von einem ganz dichten, schnellen Fugato, was so krass nach vorn stürzt. Also wenn vielleicht vorher wir irgendwo noch zwischen, sagen wir mal, Leipzig und Kammer und auch mal melancholisch und so weiter waren, sind wir jetzt hier gefühlt irgendwo im Schloss. Und es wird wirklich das Cembalo mit allem, was das Instrument hergibt, genutzt, um musikalische Pracht zu entfalten.
1: Da hören wir doch am besten mal den Übergang von dem feierlichen langsamen Eingangsteil zum

0: das geht noch ein ganzes Stück weiter, dieses Fugato, dieser schnelle Teil. Das ist einer der längsten Eingangssätze. Ja,
1: und also, eine Jagd, ne? Die Stimmen jagen sich gegenseitig. Also es ist ein ganz toller Satz.
0: Und auch ziemlich vertrackt, glaube ich, zu spielen. Wenn diese Ouvertüre vorbei ist, dann kommt eine Allemande daher. Und die wird auch nicht ganz undiffizil sein, nicht?
1: Das ist vor allem ein Meer von Sechzehntelnoten in der rechten Hand, wo das Thema gefühlt nie endet und man muss es wirklich hinkriegen, dann irgendwie zu verstehen, gerade als Cembalist, ja, der ja nicht mal eben aufs Pedal drücken kann, da eben wirklich diesen großen Bogen hinzukriegen und zu verstehen, was jetzt in diesen Sechzehntelnoten Thema ist und was nicht und wo man mal ein bisschen verzögert. Taktgrenzen spielen eine eher untergeordnete Rolle. Also eine sehr, sehr intime, fließende und weitaus schwingende Allemande. Also gar nicht unbedingt so deutsch im Sinne von alles in guter Ordnung. So hat der Mattheson die Allemande, den deutschen Tanz charakterisiert, sondern wirklich eigentlich fast eher eine Allemande-Fantasie.
0: Das ist ganz interessant, weil vor allem in den zweiten Teilen der beiden Wiederholungen die Bewegungen der rechten Hand immer schneller werden und man, wie du sagst, nicht mehr so richtig weiß, wo ist denn ja der Grundrhythmus. Und das ist ja eigentlich Sinn eines Tanzes, dass man den Grundrhythmus erkennt, aber da setzt sich Bach eben
1: Don't dance.
0: Ja, so sieht's aus.
1: Also du kannst echt nicht dazu tanzen.
0: Hören wir mal ein Stück.

0: Das war diese kunstvolle Allemande in der Dedo-Partita, danach eine Courante und auch die ist ziemlich bewegt, würde ich mal sagen.
1: Bewegt, sehr klangvoll und ich finde, also rhythmisch so raffiniert, es kommen ständig irgendwelche Stolpersteine. Also wenn man so den Eindruck hat, jetzt ist man so im Dreier-Takt drin, kommt irgendwas, was einen wieder völlig aus der Fassung bringt. Also tanzen kann man nicht dazu. Es ist, glaube ich, auch irre schwer zu spielen. Ich rede jetzt ein bisschen wie ein Blinder von Picasso, weil ich nicht in der Lage wäre, auch das noch im Ansatz zu spielen. Aber vertrackt.

0: Das war die vertrackte Courante in der Dedo-Partita und dann kommt ein Satz, den empfinde ich so ein bisschen als Erholung da drin. Geht's ja auch so, Aria ja, steht drüber.
1: Ja, ja. Also vorher haben wir ja im Grunde genommen ein Notengewirr.
0: Ja.
1: Und das hier ist jetzt mal was, was schon beim ersten Hören auch so als Thema in einem bleibt. Also ein Ohrwurm, sehr liedhaft. Ich würde sagen, ein kleines charmantes Kabinettstücklein zwischen all dem Stimmenwirrwarr. Im ersten Teil ist es auch so, dass wirklich die Melodie ganz sauber in der Oberstimme ist. Im zweiten Teil kriegt dann auch wirklich die linke Hand doch nochmal viel zu tun. Ja, also wer glaubt, weil er links vielleicht nicht ganz so selbstständig ist und sieht erstmal den ersten Teil des Stückes und denkt, das kann ich einstudieren, wird im zweiten Teil also eines Besseren belehrt. Da müssen dann plötzlich untenrum richtig große Läufe bewältigt werden. Aber dennoch, es ist wirklich das vergleichsweise eingängigste Stück in der Partie.

0: Ja, das war also Position 4, also genau in der Mitte, wenn man diese 7 Sätze sich als Maßstab nimmt. Von der Zeit, die vergangen ist, ist es nicht in der Mitte, sondern schon weit über die Hälfte, denn die ersten 3 Sätze sind sehr gewichtig. Mhm. Und jetzt kommt aber wieder so was Gewichtiges. Ja? Also diese Aria war doch schon so ein bisschen Erholung, denn jetzt diese Sarabande, Michael?
1: Na, offensichtlich hat er aus der Aria dann die Lizenz gezogen, jetzt mal wieder eine Sarabande zu bringen, die mehr spricht als singt. Mhm. Das hat man ja eh schon ein bisschen verfolgt in den Partiten 1 bis 3. Gab es eigentlich immer 2 unterschiedliche Grundtypen von Sarabande. Die eine, die wirklich schwingt und liedhaft ist, und die andere, die eher wie so eine Art Ansammlung von rezitativischen Floskeln daherkommt. Und ich würde sagen, letzteres ist auch wieder hier unsere Sarabande in der 4. Partita. Sie ist schon ein Ruhepunkt, aber sie wirkt eben bei all dem sehr sprechend, sehr innig. Gibt sehr, sehr viele diffizile Ornamente. Da ähnelt es durchaus der langsamen Einleitung des Beginns, also der Ouvertüre. Sehr, sehr ernste Stimmung. Auch hier geht es viel über die Taktstriche hinweg. Und ja, es ist irgendwie, ich würde mal sagen, die Ansprache, nachdem die Hälfte des Zyklus erreicht wurde. Ja, hier wird irgendwie der Grundsatzplan für die nächsten 3 Stücke artikuliert.
0: Regierungserklärung.
1: Ja.

0: Die Sarah Bon, so war das, aus der Dedo Partita. Und danach gibt es einen ganz kurzen Satz, überrascht in dieser Partita, wo sich der Bach eigentlich immer viel Zeit nimmt. Dieses Menuett ist sehr kurz.
1: Kurz, elegant und höfisch. Also und ich finde auch, wenn die Ouvertüre einen gebeamt hat in den Thronsaal von Versailles, haben wir hier jetzt endlich mal so einen eindeutigen Tanzsatz. Also der ist wirklich, finde ich, so nah am Menuett, am Tanzmenuett dran, dass man regelrecht das Tanzbein dazu schwingen könnte. Also vielleicht wirklich der am wenigsten stilisierte Satz und dennoch ist es Bach.

0: Menuet an vorletzter Stelle und danach, wie üblich, eine Gig zum was Schluss. Für eine,
1: ja, meine erklär mal ein bisschen.
0: Also, da wird ja wirklich immer bis drei gezählt, aber sehr schnell. Ja,
1: nein, also auch hier finde ich, passt insofern zu diesem ganzen höfischen Charakter. Bei Hofe ist es ja so, man isst an der Tafel und ist natürlich viel mehr Schein als Sein. Aber am Hof wird natürlich auch gejagt. Und da gibt es die berühmten Treibjagden, wo dann eben auch dem Regenten am Ende der Hirsch gewissermaßen vor die Flinte geführt wird. Und ich finde, diese Jig ist eine reine Treibjagd. Ja? Also schon allein dieses Thema, finde ich, ist eine Frechheit. Das ist ja wie so ein Wurf auf die Taste. Und dann geht's aber los. Dann wird das durchgeführt und raffiniert, kontrapunktisch, voller Energie. Wahnsinnig tolles Stück, aber es wirft knallhart auch jeden raus, der in der linken Hand auch nur irgendeine Schwäche hat. Mhm. Darf ich eine Fußballmetapher
0: bitte gebrauchen? Sehr gerne.
1: Ja, also ja. Die richtig teuren Spieler, ja, sind ja immer die, die beidfüßig sind. Mhm. Ja, Messi. Ne?
0: Zum Beispiel.
1: Und ich finde, diese Jig hier ist der Messi-Prüfstein. Da musst du nicht beidfüßig, sondern beidhändig und zwar überragend sein. Mhm. Und zwar wirklich mit einem sehr undankbaren, sperrischen Thema und dann gibt es kein Halten mehr.
0: Andreas Brehme war mein Lieblingsbeidfüßiger Spieler, aber das ist lange schon her, aber das gilt vielleicht auch. Und das Tolle ist ja, das Stück wirkt, das sage ich mal wirklich, nur wenn man es schnell spielt. Ja, also wenn du das langsam spielst, denkst du, was ist denn jetzt los?
1: Ne? Sinnlos, ja.
0: Also dann hören wir es uns mal.

0: Das ist also diese Jagd durch den Wald oder sonst wo über den Fußballplatz, wie man will. Ein wirklich verrücktes Stück, diese Gigue am Schluss der Dedo Partita. Die Dedo Partita, Michael, ist auch eine der längsten überhaupt in dieser Sammlung. Trotzdem ja insgesamt ein fröhliches, feierliches Stück. Würdest du das so unterschreiben?
1: Also es ist ganz klar, finde ich, die höfische Partita unter diesen 6 Partiten, die natürlich auch mal nachdenkliche Momente hat, aber am Ende ist es vielleicht auch das extrovertierteste Stück. Ja, wobei, die 6., die ist auch auf ihre Weise extrovertiert. Also das ist richtig barock. Also wenn die Partita eine Perücke wäre, dann ist es eine besonders kunstvoll gestaltete große. Ja? Und auch, sagen wir mal, frisch gewaschen und
0: gepudert.
1: Gepudert, genau.
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1: Um 24 Uhr mit Julia Cortis. Ein schweres Erdbeben der Stärke 7,7 hat am Abend Panama erschüttert. Bisher ist von Schäden in mehreren Provinzen des mittelamerikanischen Landes die Rede. In der Hauptstadt Panama-Stadt haben nach ersten Berichten Gebäude geschwankt. Auch im angrenzenden Kolumbien waren die Erdstöße zu spüren, heißt es. Der US-Wetterdienst warnt vor Tsunami-Flutwellen an den Pazifikküsten von Mexiko bis Peru. Die Vergabe des diesjährigen Friedensnobelpreises an die südafrikanische Juristin Navi Pillay hat sehr unterschiedliche Reaktionen ausgelöst. Für die Bundesregierung sagte Außenminister Wadefuhl, Pillay habe als Präsidentin des Internationalen Strafgerichtshofs mit wegweisenden Urteilen die Rechtsprechung zu Völkermord geprägt. Israel dagegen kritisierte die Entscheidung des Nobelkomitees mit Verweis auf Pillays Völkermordvorwurf im Gazakrieg. Mit dem Nobelpreis werde eine, so wörtlich, Dämonisierung Israels vorangetrieben. US-Präsident Trump hat eine Verständigung mit Russland über Diesellieferungen in großem Umfang öffentlich gemacht. In einem Telefonat sei vereinbart worden, dass mehr als 300.000 Tonnen Diesel für den US- und den Weltmarkt bereitgestellt würden, so Trump. Moskau bestätigt das inzwischen. Der amerikanische Präsident steht gut 3 Wochen vor den Kongresswahlen unter Druck, weil die Bürger über hohe Preise an den Tankstellen klagen. Der ukrainische Präsident Selenskyj kritisierte die Verständigung. Geschenke an den russischen Präsidenten würden den Krieg nicht beenden. Die Zahl der Schulabgänger ohne Abschluss ist weiter gestiegen. Das Statistische Bundesamt hat im vergangenen Jahr fast 65.000 Jugendliche ohne Abschluss gezählt. Das ist ein Anteil von rund 8% und der höchste Wert seit mehr als 20 Jahren. Bildungsministerin Prien und der Deutsche Lehrerverband nennen als eine der möglichen Ursachen nicht ausreichende Deutschkenntnisse. Die deutsche Fußballnationalmannschaft der Frauen ist mit einem 4:2-Erfolg gegen Australien in die WM-Saison gestartet. Für das Team von Bundestrainer Wück traf Melissa Kössler 2-mal sowie Camilla Küfer und Sjöke Nüsken. Und in der Herren-Bundesliga hat Werder Bremen zum Auftakt des 5. Spieltags einen Punkt beim Tabellenführer Dortmund geholt. Die Borussia konnte eine 2:0-Führung nicht halten. Niklas Füllkrug erzielte den 2:2-Ausgleich für Bremen erst in der 92. Spielminute. Das Wetter in Deutschland. In der Nacht Tiefstwerte um die 10 Grad, am Tag meist bewölkt, nur ab und zu sonnig, vor allem im Nordwesten sowie in Südbayern Schauer und Gewitter. Höchstwerte 12 bis 18 Grad, am Sonntag etwas freundlicher. Es ist 0 Uhr.
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3: Mit Konstanze Fennel in dieser Nacht. Freut mich, dass Sie noch wach sind und zuhören. In den ersten beiden Stunden lauschen wir heute Aufnahmen aus den Archiven des SWR. Und da haben wir was für jeden Geschmack mit dabei. Klaviermusik von Bach, Vokalmusik von Brahms und es geht nach Italien mit einer großen sinfonischen Fantasie von Richard Strauss. Das und vieles mehr hier für Sie im ARD-Nachtkonzert. Und das wird jetzt eröffnet vom Orfeo Barockorchester und Musik von Christoph Willibald Gluck. Herzlich willkommen.

Mit einer Sinfonie für zwei Hörner und Streicher in F-Dur von Christoph Willibald Gluck hat hier gerade das Orfeo Barockorchester unser Nachtkonzert eröffnet. Die Leitung hatte Michi Geig. Das klanggewaltige Orgelwerk Johann Sebastian Bachs auf die 88 Tasten eines Klaviers übertragen. Nichts Geringeres hatte sich der Komponist Ferruccio Busoni vorgenommen und das hat er auch getan. Seine Transkription von Präludium und Fuge in D-Dur, Bachwerkeverzeichnis 532, gehört zu den bekanntesten Bach-Bearbeitungen und erfordert einen virtuosen Pianisten, der auf dem Klavier einmal alle Register ziehen will. Wie hier Akos Hernádi.

Musik von Johann Sebastian Bach für den virtuosen Auftritt. Zum Konzertvortrage hat der Komponistenkollege Ferruccio Busoni Präludium und Fuge in D-Dur, Bachwerkeverzeichnis 532, fürs Klavier bearbeitet. Und mit dieser Transkription haben wir hier gerade den Pianisten Ákos Hernádi gehört. 12:30 ist es und hier im ARD-Nachtkonzert geht's weiter mit Vokalmusik von Johannes Brahms. Inspiriert vom venezianischen Doppelchörigkeitsstil setzt er 8 Stimmen mächtig und klangprächtig einander gegenüber in seinen Fest- und Gedenksprüchen Opus 109. Hier ist damit der Südfunkchor Stuttgart unter Rupert Huber. Musik.

A cappella, Chormusik von Johannes Brahms, uraufgeführt beim Hamburger Musikfest und für uns hier interpretiert vom Südfunkchor Stuttgart, die drei Fest- und Gedenksprüche Opus 109. Rupert Huber hatte die Leitung. 20 Minuten vor 1 Uhr war es gerade und weiter durch die Nacht geht's jetzt mit Kammermusik von Josef Joachim Raff. Sein Klaviertrio Nummer 4 in D-Dur, Opus 158, hören wir hier in einer Aufnahme mit dem Trio Opus 8.

Das Trio Opus 8 hat hier für uns Kammermusik von Josef Joachim Raff interpretiert. Das war sein Klaviertrio Nummer 4 in D-Dur, Opus 158. Sie hören das ARD-Nachtkonzert, präsentiert von BR Klassik, hier in unserem Münchner Studio. München, das war ja schon immer Italiens nördlichste Stadt. Das lässt sich architektonisch belegen, aber auch musikalisch. 1886 ist der junge Richard Strauss nach Italien gereist und schon während dieser Reise hat er angefangen, seine Eindrücke musikalisch festzuhalten. In seiner sinfonischen Fantasie aus Italien. Strauss nimmt uns darin mit in die Campagna, zu Roms Ruinen, an den Strand von Sorrent und nach Neapel mit dem Volkslied Funiculi Funicula. Hier kommt sie, ihre kleine Italienreise für die Ohren mit dem SWR-Sinfonieorchester Baden-Baden und Freiburg unter François-Xavier Roth.

Das SWR-Sinfonieorchester Baden-Baden und Freiburg hat hier die sinfonische Fantasie aus Italien gespielt. Ein musikalisches Reiseandenken von Richard Strauss. Dirigiert hat François Xavier Roth. Kurz vor 2 Uhr ist es, und passend dazu müssen wir jetzt natürlich zum Ausklang dieser Stunde unseres Nachtkonzerts noch das neapolitanische Volkslied Funiculi Funicula hören, hier mit Solisten der Opera Lyon.

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1: Um 2 Uhr mit Ronald Lessig. Die Entscheidung von US-Präsident Trump, Diesel in Russland einzukaufen, stößt beim ukrainischen Präsidenten Zelensky auf Kritik. Trump hatte sich in einem Gespräch mit dem russischen Präsidenten Putin auf Lieferungen für die USA und den Weltmarkt verständigt. Aus Kiew Nils Buhler.
2: Jede Lockerung der Sanktionen gegen Russland ohne klare Deeskalationsvereinbarung sei ein offenkundiges Zeichen von Schwäche, so der ukrainische Präsident Volodymyr Zelensky in einem schriftlichen Statement. Dass die USA russischen Diesel einkaufen wollen, spiele Russland in die Hände und ermögliche dem Land, seinen Krieg in der Ukraine fortzusetzen und noch mehr Menschen zu töten. Der ukrainische Präsident erneuerte seine Bereitschaft, die Angriffe auf russische Energieanlagen einzustellen, wenn Russland keine ukrainische Energieinfrastruktur mehr zerstöre, so Zelensky.
1: Der vereitelte Absturz einer Fly-Dubai-Maschine war nach Angaben der Vereinigten Arabischen Emirate als Selbstmordanschlag geplant. Der Co-Pilot soll vorgehabt haben, das Flugzeug in ein Terminal am Flughafen von Tel Aviv zu steuern. Laut Generalstaatsanwaltschaft nahm er sich die Anschläge vom 11. September 2001 in den USA zum Vorbild. Der Co-Pilot hatte vergangene Woche den Kapitän während eines Fluges mit einer Rettungsaxt angegriffen. Passagiere konnten ihn überwältigen. Nach der SPD hat auch die Linke in Mecklenburg-Vorpommern für rot-rot-grüne Koalitionsverhandlungen gestimmt. Der Landesvorstand der Linken fasste den Entschluss nach eigenen Angaben am späten Abend einstimmig. Die Grünen wollen heute bei einem kleinen Parteitag in Rostock entscheiden. In der Fußball-Bundesliga hat Werder Bremen in Dortmund kurz vor Schluss noch einen Punkt geholt. Zwischen dem BVB und Werder stand es am Ende 2:2. Aus der Sportredaktion Michael Augustin.
3: Bis zur 88. Minute lag der BVB mit 2:0 in Führung nach Toren von Svensson und Schlotterbeck. Dann begann die Bremer Aufholjagd. Reis mit dem 1:2 und der ehemalige Dortmunder Füllkrug in der zweiten Minute der Nachspielzeit mit dem Ausgleich. Der BVB war vorher immer wieder am starken Werder-Torhüter Hain gescheitert und gibt zum ersten Mal in dieser Saison Punkte ab. In der zweiten Bundesliga hat Eintracht Braunschweig mit 1:0 gegen Holstein Kiel gewonnen. Keine Tore dagegen im zweiten Spiel des Abends. Heidenheim und Kaiserslautern haben sich 0:0 getrennt.
1: Das waren die Nachrichten. Das Wetter in Deutschland. Gebietsweise Regen oder trockene Phasen bei 11 bis 6 Grad. Tagsüber im Nordwesten immer wieder Regen, sonst länger trocken bei 12 bis 18 Grad. Am Sonntag Sonne, Wolken und Schauer, im Norden auch Gewitter, sonst trocken bei 9 bis 17 Grad. Am Montag zeitweise heiter, sonst trocken, im Nordosten einzelne Schauer, 12 bis 20 Grad. Es ist 2:03 Uhr.
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